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1: Es ist 4.
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1: Es ist 5 Uhr.
2: Guten Morgen, ich bin der Daniel Schmucki.
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2: Italien darf sich am Strafverfahren zur Brandkatastrophe von Comontana nicht als Zivilklägerin beteiligen. Die Walliser Staatsanwaltschaft hat einen entsprechenden Antrag abgelehnt, berichtet die Nachrichtenagentur ANSA. Italien will den Entscheid nicht akzeptieren und hat Berufung eingelegt. Bei der Brandkatastrophe in der Silvesternacht sind auch 6 Italiener ums Leben gekommen. Die anhaltende Trockenheit hat in Österreich zu Wasserknappheit bei Schutzhütten des Alpenvereins geführt. Besonders betroffen sind hochgelegene Hütten. Der Alpenverein appelliert an alle Hüttengäste, bewusst und sparsam mit Wasser umzugehen. Als Sofortmaßnahme wurden etwa Duschen zeitweise oder ganz gesperrt. Fast jede zweite Person in Großbritannien setzt bewusst seltener auf künstliche Intelligenz. Grund seien wachsende Sorgen um Datenschutz, Datensicherheit und die Einhaltung von Vorschriften. Laut dem King's College London wird KI kritischer beurteilt als noch im Herbst 2023.
0: Sport.
2: Thun, St. Gallen, Lugano und Sion können weiter von der Gruppenphase im Fußball-Europacup träumen. Thun gewann das Quali-Hinspiel in der Europa League gegen Víkingur Reykjavík mit 3:0. In der Quali für die Conference League kam St. Gallen bei Sheriff Tiraspol zu einem 3:1-Sieg, Lugano schlug Runavík 2:0. Ein 2:2 Unentschieden gab es für Sion gegen Noah Jerevan. Die Rückspiele finden am nächsten Donnerstag statt. Meldungen von grösseren Störungen auf der Strasse haben wir im Moment nicht, kommen gut und sicher ans Ziel. Es gibt einmal mehr einen sonnigen Sommertag. Wie schon gestern bleiben die Temperaturen aber auch heute an vielen Orten knapp unter den 30 Grad Marke. Vor allem im Bündnerland und im Tessin muss man zum Teil mit Gewitter rechnen.
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aktuellen Sound. Für euch starten Freitag gibt es vom Harry Styles seinen Hit «American Girls» gerade gehört. Ich wünsche euch ein gutes Ankommen im Tag, jetzt mit der Ava Max. So am I.

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1: Es ist 17:30.
2: Guten Morgen, ich bin der Daniel Schmucki.
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2: Italien darf sich am Strafverfahren zur Brandkatastrophe von Comontana nicht als Zivilklägerin beteiligen. Die Walliser Staatsanwaltschaft hat einen entsprechenden Antrag abgelehnt, berichtet die Nachrichtenagentur ANSA. Italien will den Entscheid nicht akzeptieren und hat Berufung eingelegt. Bei der Brandkatastrophe in der Silvesternacht sind auch 6 Italiener ums Leben gekommen. Die anhaltende Trockenheit hat in Österreich zu Wasserknappheit bei Schutzhütten des Alpenvereins geführt. Besonders betroffen sind hochgelegene Hütten. Der Alpenverein appelliert an alle Hüttengäste, bewusst und sparsam mit Wasser umzugehen. Als Sofortmaßnahme wurden etwa Duschen zeitweise oder ganz gesperrt. Fast jede zweite Person in Großbritannien setzt bewusst seltener auf künstliche Intelligenz. Grund seien wachsende Sorgen um Datenschutz, Datensicherheit und die Einhaltung von Vorschriften. Laut dem King's College London wird KI kritischer beurteilt als noch im Herbst 2023.
0: Sport.
2: Thun, St. Gallen, Lugano und Sion können weiter von der Gruppenphase im Fußball-Europacup träumen. Thun gewann das Quali-Hinspiel in der Europa League gegen Víkingur Reykjavík mit 3:0. In der Quali für die Conference League kam St. Gallen bei Sheriff Tiraspol zu einem 3:1-Sieg, Lugano schlug Runavík 2:0. Ein 2:2 Unentschieden gab es für Sion gegen Noa Jerevan. Die Rückspiele finden am nächsten Donnerstag statt. Meldungen von grösseren Störungen auf der Strasse haben wir im Moment nicht, kommen gut und sicher ans Ziel. Es gibt einmal mehr einen sonnigen Sommertag. Wie schon gestern bleiben die Temperaturen aber auch heute an vielen Orten knapp unter den 30 Grad Marke. Vor allem im Bündnerland und im Tessin muss man zum Teil mit Gewitter rechnen.
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Glockenbach zusammen mit Glock Glock und Brooklyn. Guter Start in Freitag euch Argovialand, jetzt mit aktuellem Sound. Dann gibt's von der Holly Humberstone, To Love Somebody. Guten Morgen.

0: Guten Morgen, Argovialand. Zusammen starten wir in Freitag und nehmen ihn hier mit. Das ist der Kamerad mit Hug Yourself. Geht als nächstes. Freitag, der 7. August. Guten Morgen. Es ist 6 Uhr.
1: Ich bin Birgit Orgler. Guten Morgen.
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1: Das gescheiterte Drohnenattentat auf den deutschen Flughafen Leipzig beunruhigt auch die Schweiz. Das berichtet der Blick. In der Nacht auf Mittwoch war am Flughafen Leipzig eine mit Sprengstoff versehene Drohne gefunden worden. Schweizer Politiker aus allen Parteien reagieren äußerst besorgt auf den Vorfall. Für relativ wenig Geld könne mit handelsüblicher Technologie großer Schaden verursacht und der Flugverkehr lahmgelegt werden, sagt beispielsweise SVP-Nationalrat Werner Gartmann. Die Walliser Staatsanwaltschaft hat den Antrag Italiens abgelehnt, sich am Strafverfahren zur Brandkatastrophe in Cromontana als Zivilklägerin zu beteiligen. Der italienische Staat hatte eine Beteiligung mit dem direkten finanziellen Schaden für Italien begründet. Beim Brand in der Bar Le Constellation waren 6 Italiener ums Leben gekommen, 14 wurden verletzt. Italien hat Berufung gegen die Entscheidung eingelegt. In Köln ist gestern Abend eine Weltkriegsbombe entschärft worden. Die US-amerikanische 5-Zentner-Bombe war wegen des tiefen Pegelstands des Rheins entdeckt worden. Etwa 360 Menschen mussten während der Räumung ihre Häuser verlassen, hauptsächlich Bewohner eines Seniorenheims. Auch der Hauptsitz des Medienunternehmens RTL lag im Evakuierungsradius.
2: Sport.
1: Thun, St. Gallen, Lugano und Sion können weiter von der Gruppenphase im Fußball-Europacup träumen. Thun gewann das Quali-Hinspiel in der Europa League gegen Víkingur Reykjavík 3:0. In der Quali für die Conference League kam St. Gallen bei Sheriff Tiraspol zu einem 3:1. Lugano schlug Runavík 2:0. Die Partie Noah Jerevan Sion endete 2:2.
0: Der Dow Jones New York schließt 0,9% im Minus, der Nasdaq schließt 0,4% im Minus und der Nikkei in Tokio steht aktuell 1% im Minus. Not die Devise, ein Euro gibt es für 94 Rappen, ein US-Dollar für 81 Rappen.
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0: 2 Minuten nach 6 Uhr unterwegs im Argovialand läuft alles so, wie es muss. Haben Sorge.
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0: Es geht trocken oder eben zu trocken weiter im Argovialand. Ab heute bis und mit dem Sonntagnachmittag bleibt es sonnig und heiß mit bis zu 35 Grad. Dann kann es stellenweise mal regnen oder gewittern. Und ich glaube, da hätten wir alle nichts dagegen.
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0: Ich wünsche euch einen guten Start in Freitagmorgen.

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0: 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Guten Morgen.

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Anastasia, guten Morgen nach Guvialand. Es ist 20:06. Unterwegs auf der Strasse, da läuft alles so, wie es muss. Und ganz egal, ob heitere oder doch vielleicht Street Parade, ihr kommt trocken durch das Partywochenende. Wenn es regnen kommt, dann am Sonntagnachmittag. Und da wären wir, glaube ich, alle mehr als fein damit, wenn es heute einmal ein bisschen nass wird. Bis dahin bleibt es aber sonnig und heiß. Heute mit bis zu 32 Grad. Guten Start in Freitag euch, jetzt mit dem Remo vorher.

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0: An der Street Parade, da treffen sich 1 Million Menschen für eine gute Zeit rund ums Zürcher Seebecken. Und wir sind hier VIP mit drinnen, aber eben mit so einer angenehmen Portion Abstand zu diesen Menschenmassen. Auf dem Bürkliplatz haben wir einen VIP-Party-Bereich. 0848 120 120. Wir picken hier mal die Leitung Nummer 4. Schönen guten Morgen. Wer ist dran?
3: Guten Morgen, Vanessa. Das ist Jasmin.
0: Jasmin, erzähl, wieso willst du ausgerechnet du als Street Parade?
3: Weil ich schon ewig lang endlich einmal mit meinem kleinen Prinz gehen. Und ich habe immer gesagt, ja, ich weiss nicht, hat ein bisschen viele Leute. Und ja, und er würde so gerne gehen. Und jetzt habe ich gesagt, gestern habe ich das gehört und er hat es mit mir zusammen gehört. Dann hat er gesagt, du musst anrufen mal am Morgen.
0: Also ich nehme an, es geht um deinen Sohn und dich, he?
3: Genau.
0: Und dein Sohn lässt dem Fall Techno und würde gerne mal an die Street Parade auf Zürich.
3: Ja, tatsächlich.
0: Also komm, das machen wir, sind dabei.
3: Also, nein, das ist ja der Hammer. So toll. Danke vielmals.
0: Sehr gerne, geschehen, Herr Guveland. Es gibt dann noch mehr Tickets für euch, damit ihr VIP mittanzen könnt, wenn sich Zürich in einen grossen Dancefloor verwandelt. Die nächsten Tickets für euch dann kurz nach 8:30. Ich wünsche euch einen guten Start in Freitag. Schön, sind ihr mit mir heute.

0: guten Morgen.
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0: So, in der nächsten halben Stunde mit am Start sind da. Taylor Swift am Start, Elizabeth Taylor. Argovia Festmusik gibt's vom Ray Dalton, da zusammen mit dem Felix Jähn, Call It Love. Und sie kommt einmal zu der Kaffeemaschine, der Strienna. Don't Stop the Music.
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0: Freitag, der 7. August. Guten Morgen euch. Es ist 6:30.
3: Ich bin Birgit Algler. Guten Morgen.
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3: Der US-Konzern Meta muss eine Buße von über einer 500 Millionen Dollar zahlen. Minderjährige würden auf den Online-Plattformen wie Facebook oder Instagram zu wenig geschützt. Das hat ein Gericht im US-Bundesstaat New Mexico entschieden. Mit dem Geld soll ein Fonds zur Unterstützung von Minderjährigen finanziert werden, die durch Online-Konsum geschädigt wurden. Fast jede zweite Person in Großbritannien setzt bewusst seltener auf künstliche Intelligenz. Grund seien wachsende Sorgen um Datenschutz, Datensicherheit und die Einhaltung von Vorschriften, heißt es in einer Mitteilung des King's College London. KI wird demnach kritischer beurteilt als noch im Herbst 2023. In Köln ist gestern Abend eine Weltkriegsbombe entschärft worden. Die US-amerikanische 5-Zentner-Bombe war wegen des tiefen Pegelstands des Rheins entdeckt worden. Etwa 360 Menschen mussten während der Räumung ihre Häuser verlassen, hauptsächlich Bewohner eines Seniorenheims. Auch der Hauptsitz des Medienunternehmens RTL lag im Evakuierungsradius.
1: Sport.
3: Thun, St. Gallen, Lugano und Sion können weiter von der Gruppenphase im Fußball-Europacup träumen. Thun gewann das Quali-Hinspiel in der Europa League gegen Víkingur Reykjavík 3:0. In der Quali für die Conference League kam St. Gallen bei Sheriff Tiraspol zu einem 3:1. Lugano schlug Runavík 2:0. Die Partie Noah Jerevan Sion endete 2:2.
0: Halb sieben war und das ist ein ruhiger Freitagmorgen. Unterwegs läuft alles so, wie es muss. Habt Sorge.
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0: Und gestern bin ich im Wald joggen und ich bin ein bisschen verschrocken, wie herbstlich das alles ausgesehen hat. Alles trocken und Bäume, die ihre Blätter verlieren. Der Regen lässt aber weiterhin da auf sich warten. Wenn es mal ein paar Tropfen gibt, dann kommen die am Sonntagnachmittag. Bis dahin ist es aber doch sonnig und heiß. Heute 30 Grad, morgen 32 und am Sonntag bis zu 35.
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0: Schön, gehen wir zusammen in Freitagmorgen.
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0: Morgen Argovialand. Haben wir hier jemanden aus Dietwil vor dem Radio? Ich habe ein paar Fragen. Woher kommt das Känguru? Haben Sie das Känguru gefunden? Ist es echt oder ist es doch KI gewesen? Ich komme nicht mehr draus. Ich bin ein verwirrt. Wenn man sich online durchklickt, einfach mal googelt Känguru Dietwil, dann findet man einen Haufen Videos von dieser Känguru-Sichtung, die es gestern scheinbar im aargauischen Dietwil gegeben hat, hier bei uns im Argovialand. Und ich weiss jetzt nicht. Sven Stadelmann aus der Argovia-Redaktion. Was ist da los? Was weiss man da denn schon über das Känguru?
1: Was man bis jetzt auf alle Fälle weiss, das Kind von einem Ferienlager haben sie am Waldrand entdeckt und gerade ihren Leiter gemulden. Die haben laut dem Blick zuerst gemeint, das sei einfach ein grosser Hase. Später dann aber gemerkt, dass es wirklich ein Känguru oder ein Wallaby, also eine kleinere Känguruart ist. Die Kantonspolizei Aargau hat mittlerweile mögliche Besitzerinnen und Besitzer von einem Känguru oder Wallaby in der Region angefragt. Aber man weiss immer noch nicht, von wo dass das Känguru abgehauen ist. Auch weiss man momentan nicht, wo das es jetzt gerade rumhüpft.
0: Darum sage ich, ich komme nicht so draus. Ich frage mich, ob jetzt da wirklich ein Känguru im Argovialand unterwegs ist oder ob wir da so einen Fall haben wie der, so ein Flashback-mässig, der Kaiman im Halbwilersee. Ich weiss es nicht. Aber falls ihr das Känguru irgendwo seht, dann bitte einfach schnell Bescheid geben. Ich wünsche euch einen guten Start in Freitag mit dem Damiano David.

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Argovia Morgenshow, Viertel vor 7. Und ganz egal, ob Heitere oder Street Parades, ihr kommt trocken durch das Partywochenende. Wenn es regnen kommt, dann am Sonntagnachmittag, da wären wir, glaube ich, alle mehr als fein damit. Bis dahin bleibt es sonnig und heiß mit 32 Grad heute. Ich wünsche euch einen guten Start.

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0: Es geht los, Argovialand. Heute gibt es die ersten Konzerte. Mit am Start zum Beispiel der Samu Haber, der Ex-Frontmann von Sunrise Avenue. Und wir bringen euch das Festival-Feeling ins Radio. 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

0: Alicia Keys in der Argovia Morgenshow. Und mit dem hier geht's weiter. Von der WM noch Shakira parat. Dai dai.
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0: Freitag, der 7. August. Guten Start euch. Es ist 7.
7: Ich bin Birgit Orgler. Guten Morgen.
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7: Das gescheiterte Drohnenattentat auf den deutschen Flughafen Leipzig beunruhigt auch die Schweiz. Das berichtet der Blick. In der Nacht auf Mittwoch war am Flughafen Leipzig eine mit Sprengstoff versehene Drohne gefunden worden. Schweizer Politiker aus allen Parteien reagieren äußerst besorgt auf den Vorfall. Für relativ wenig Geld könne mit handelsüblicher Technologie großer Schaden verursacht und der Flugverkehr lahmgelegt werden, sagt beispielsweise SVP-Nationalrat Werner Gartmann. Die Walliser Staatsanwaltschaft hat den Antrag Italiens abgelehnt, sich am Strafverfahren zur Brandkatastrophe in Crans-Montana als Zivilklägerin zu beteiligen. Der italienische Staat hatte eine Beteiligung mit dem direkten finanziellen Schaden für Italien begründet. Beim Brand in der Bar Le Constellation waren 6 Italiener ums Leben gekommen, 14 wurden verletzt. Italien hat Berufung gegen die Entscheidung eingelegt. In Dietwil im Bezirk Muri ist gestern Mittag ein Känguru gesichtet worden. Das Tier sei bei einem Sommerlager am Waldrand vorbeigehüpft, wie Augenzeugen berichten. Die Lagerleitung meldete die ungewöhnliche Sichtung der Polizei und dem Wildhüter. Seither fehlt vom Känguru jede Spur. Die Kantonspolizei Aargau sucht nun auch über die Kantonsgrenzen hinaus nach dem Besitzer des Tiers.
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7: Thun, St. Gallen, Lugano und Sion können weiter von der Gruppenphase im Fußball-Europacup träumen. Thun gewann das Quali-Hinspiel in der Europa League gegen Víkingur Reykjavík 3:0. In der Quali für die Conference League kam St. Gallen bei Sheriff Tiraspol zu einem 3:1. Lugano schlug Runavík 2:0. Die Partie Noah Jerevan-Sion endete 2:2.
0: Der Dow Jones New York schließt 0,9% im Minus, der Nasdaq schließt 0,4% im Minus und der Nikkei in Tokio steht aktuell ebenfalls 0,4% im Minus. Die Notdevise: ein Euro gibt es für 94 Rappen, ein US-Dollar schon für 81 Rappen.
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0: Es ist 2:07 und ich habe nur eine Meldung aus der Region Zürich für euch. Es hat einen Unfall gegeben auf der Westumfahrung Richtung Basel, darum jetzt ein Stau zwischen dem Uetliberg-Tunnel und dem Escher-Tunnel. Die linke Spur ist gesperrt, es geht etwa 10 Minuten länger. Habt Sorge!
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0: Es geht trocken oder eben zu trocken weiter im Argovialand. Ab heute bis und mit dem Sonntagnachmittag bleibt es sonnig und heiss mit bis zu 35 Grad. Dann kann es stellenweise regnen oder gewittern. Da haben wir, glaube ich, nichts dagegen, oder?
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0: Und jetzt dort Shakira mit Dai Dai.
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glaube, Sebni, guten Morgen, Argovialand. Es soll ein Känguru bei uns im Zug rumhüpfen. Das sei gestern am Waldrand zu Dietwil gesehen worden. Ich weiss ja nicht. Irgendwie erinnert mich das alles ein bisschen an die Story vom Kaiman im Hallwilersee. Aber falls ihr das Tier, das Känguru, wirklich noch einmal seht, oder wenn ihr eins verloren habt, dann lasst es uns doch

0: Robbie Williams mit viel. Guten Morgen, Margoliland. 12 ab 7. Und jetzt geht es gar nicht mehr lang. Es ist einfach immer so. Jetzt rabbelt es dann und das 1. September-Wochenende, das kommt schneller als man denkt. 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

Guten Morgen, Rogowieland. Zusammen starten wir in Freitag mit der Ellie Goulding. Sie ist 19.07. Und ganz egal, ob es euch das Wochenende als Heitere, als Street Parade oder wo weiss ich anzieht, ihr kommt einmal trocken durch das Partywochenende. Wenn es regnen kommt, was ja auch mal bitter nötig wäre, dann wäre das am Sonntagnachmittag. Bis dahin bleibt es aber sonnig und heiß. Heute mit bis zu 32 Grad. Unterwegs auf der Strasse, da läuft dann übrigens alles so, wie es muss. Ihr habt eine Freifahrt. Und da setzt ihr euch das Solaroy ins Auto mit Hurricane.

0: Noch mal betteln, 5 Klasse essen, lang Fernsehen schauen, für raus spielen und lang, lang ausschlafen. Liebe Schulkinder im Argovialand, geniessen Sie noch mal so richtig. Es ist doch verrückt, die 5 Wochen Sommerferien, die sind wie im Flug vergangen. Also das sage jetzt auch mal ich, wo kein Kind hat, gell? Weiss jetzt nicht, wie die Eltern, die ihre Kinder wochenlang zuhause haben müssen bespassen, dass sie das dann so sehen. Aber Fakt ist, ab dem Montag da bläst wieder ein anderer Wind. So charmant hat es meine Mami an mich gesagt, wenn sie zurück in die Schule gegangen ist. Darum geniessen das Wochenende noch mal und dann geht es am Montag in eine neue Klasse.
1: Ich freue mich auf die 5. Klasse, weil viele von der 5. Klasse sagen, dass unser Sportlehrer sehr cool und spannend ist.
2: Es wird schwieriger, aber ich freue mich.
3: Ich finde es cool, dass ich in die 5. komme. Weiterkommen, das Leben geht weiter. Aber ich finde es auch schade, dass wir unsere Lehrperson nicht mehr haben.
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0: Guten Morgen, Argovialand.
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0: Musikalisch mit am Start und am Freitag haben wir sie da. Aus dem Nachbarsland Deutschland, Tiffany R ist parat, Vertigo. Auch er mit am Start. The Weeknd passt doch gerade, Blinding Lights. Und die Ikone Christina Aguilera mit Genie in a Bottle.
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0: Freitag, der 7. August. Guten Morgen. Es ist 7:30.
5: Ich bin Birgit Algler. Guten Morgen.
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5: Die neue nationale Opferhilfe-Telefonnummer 142 bei häuslicher Gewalt ist in Grenzgebieten nicht immer erreichbar. Das berichten mehrere welsche Zeitungen. Es könne sein, dass sich ein Mobiltelefon mit einem ausländischen Mobilfunknetz verbindet, obwohl sich der Nutzer noch auf Schweizer Gebiet befindet, erklärt das Bundesamt für Kommunikation. Dann werde der Anruf weder im Ausland noch in der Schweiz bearbeitet. Der US-Konzern Meta muss eine Buße von über einer halben Milliarde Dollar zahlen. Minderjährige würden auf den Online-Plattformen wie Facebook oder Instagram zu wenig geschützt. Das hat ein Gericht im US-Bundesstaat New Mexico entschieden. Mit dem Geld soll ein Fonds zur Unterstützung von Minderjährigen finanziert werden, die durch Online-Konsum geschädigt wurden. Fast jede zweite Person in Großbritannien setzt bewusst seltener auf künstliche Intelligenz. Grund seien wachsende Sorgen um Datenschutz, Datensicherheit und die Einhaltung von Vorschriften, heißt es in einer Mitteilung des King's College London. KI wird demnach kritischer beurteilt als noch im Herbst 2023.
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5: Thun, St. Gallen, Lugano und Sion können weiter von der Gruppenphase im Fußball-Europacup träumen. Thun gewann das Quali-Hinspiel in der Europa League gegen Víkingur Reykjavík 3:0. In der Quali für die Conference League kam St. Gallen bei Sheriff Tiraspol zu einem 3:1. Lugano schlug Runavík 2:0. Die Partie Noah Jerevan Sion endete 2:2.
0: Liebe Grüße euch, ein Auto 7:30 gsi. Es läuft alles so, wie es muss. Ich habe keine Meldungen für euch.
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0: Gestern bin ich nach dem Arbeiten im Wald joggen und ich bin wirklich verschrocken, wie herbstlich das im Wald ausgesehen hat. Alles so trocken und Bäume, die halt schon so viele Blätter verloren haben wegen der Trockene. Und der Regen, der lässt halt auch weiterhin auf sich warten. Wenn es mal ein paar Tropfen gibt, dann kommen die am Sonntagnachmittag. Bis dahin ist es aber doch sonnig und heiß. Heute 30 Grad, morgen 32 und am Sonntag bis zu 35.
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0: Wunderschönen guten Morgen, Argovia Land. Zusammen starten wir in Freitag. Das machen wir nach zwei Hits gerade mit unserem legendären Morgenshow-Game «Falsch ist richtig». Wenn ihr Bock habt, um alles falsch zu machen und sogar noch mit 100 Stutz belohnt werden, dann könnt ihr euch jetzt für Spiele anmelden auf argovia.ch.
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0: Guten Morgen, 21 vor 8.
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0: Meine Kandidatin heute, das ist eine richtige Frohnatur, so wie sie tönt. Guten Morgen, Marlies aus Nottwil.
2: Ja, guten Morgen, Vanessa.
0: Marlies, du tönst so aufgestellt, als wäre einfach alles wunderbar und immer schön bei dir.
2: Ja, also mal, ich habe wirklich Freude. Es ist immer schön Wetter und der See ist nicht weit in Nottwil, wo man kann baden.
0: Du hast eine gute Zeit im Fall diesen Sommer, hä?
2: Ja, sehr, sehr.
0: Sehr gut. Vielleicht wird die Zeit noch ein bisschen besser, wenn du jetzt noch 100 Stutz abräumst, um zu shoppen. Ich stelle dir 6 Fragen, brauche von dir 6 sinngemäß falsche Antworten. Das Ganze eben in 20 Sekunden. Und wenn du das schaffst, dann räumst du 100 Stutz ab.
2: Mhm, okay.
0: Marlies, dann wünsche ich dir toi toi toi und mach alles falsch. Welche Farbe hat eine Krähe?
2: Grau.
0: Falsch. Was gibt 10 plus 10?
2: 3.
0: Falsch. Wie viele Minuten hat eine Stunde?
2: 3000.
0: Falsch. Der erste Buchstabe im Alphabet?
2: Fett.
0: Falsch. Wie heisst du?
2: Judy.
0: Falsch. Kann man Glasse essen?
2: Nein, das kann man nur trinken.
0: Das ist auch falsch, Marlies. 100 Stutz für dich.
2: Judy. Danke vielmals. Das ist der grosse Wort von Zwilling. Das ist der für dich.
0: Ah, das ist der schön. Jetzt gehst du für dich etwas Schönes posten.
2: Ja, am letzten Freitag.
0: Ah, ich gratuliere dem Fall gerade dreifach. Einmal fürs Gönnen und zweimal für die Zwilling.
2: Danke vielmals. Mega.
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1: Guten Morgen, Argovialand, Viertel vor 8. Unterwegs läuft alles so, wie es muss. Und egal ob Heiteren oder Street Parade, ihr kommt trocken durch das Partywochenende. Wenn es regnen kommt, dann am Sonntagnachmittag. Und da wären wir, glaube ich, alle fein damit. Es bleibt sonnig und heiß mit 32 Grad.

0: Star Guvia Morgenshow, 11 Minuten vor dem 8. Und ab Montag, da bläst dann wieder ein anderer Wind. Ja, das ist original der Spruch, den meine Mami jedes Jahr zu mir gesagt hat. Halt immer dann, bevor es wieder mit der Schule losgegangen ist. Und recht hat sie. Ab Montag ist da fertig in der Sonne rumliegen und faulenzen. Dann geht es weiter mit Zuhören, Aufzugehen machen und früh aufstehen. Da wünsche ich jetzt schon einen guten Start, liebe Schulkind. Geniessen das freie Wochenende noch ein bisschen und dann startet ihr voller Vorfreude in ein neues Schuljahr. Eine Klasse weiter oben mit einem Haufen neuen Sachen.
1: Ich freue mich auf Computer und Französisch, weil das sind die neuen Fächer, die wir bekommen.
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0: Schmerz in seiner tiefsten Form. Bleeding Love. Guten Morgen. Und da gibt es die Lösung von der Leonie. Don't worry. Geht als nächstes.
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7: Freitag, der 7. August. Guten Start euch. Es ist 8 Uhr.
8: Ich bin Birgit Orgler. Guten Morgen.
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8: Die neue nationale Opferhilfe-Telefonnummer 142 bei häuslicher Gewalt ist in Grenzgebieten nicht immer erreichbar. Das berichten mehrere welsche Zeitungen. Es könne sein, dass sich ein Mobiltelefon mit einem ausländischen Mobilfunknetz verbindet, obwohl sich der Nutzer noch auf Schweizer Gebiet befindet, erklärt das Bundesamt für Kommunikation. Dann werde der Anruf weder im Ausland noch in der Schweiz bearbeitet. Die Wasserpegel des Rheins haben aufgrund der anhaltenden Trockenheit historische Tiefstände erreicht. Wirtschaftsverbände sorgen sich deshalb um die Zukunft der Güterversorgung über den Fluss und fordern Maßnahmen. Ziel sei, den Rhein als verlässliche Verkehrsachse zu sichern und die Schifffahrt auch bei künftigem Niedrigwasser zu gewährleisten. In Dietwil im Bezirk Muri ist gestern Mittag ein Känguru gesichtet worden. Das Tier sei bei einem Sommerlager am Waldrand vorbeigehüpft, wie Augenzeugen berichten. Die Lagerleitung meldete die ungewöhnliche Sichtung der Polizei und dem Wildhüter. Seither fehlt vom Känguru jede Spur. Die Kantonspolizei Aargau sucht nun auch über die Kantonsgrenzen hinaus nach dem Besitzer des Tiers.
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8: Thun, St. Gallen, Lugano und Sion können weiter von der Gruppenphase im Fußball-Europacup träumen. Thun gewann das Quali-Hinspiel in der Europa League gegen Víkingur Reykjavík 3:0. In der Quali für die Conference League kam St. Gallen bei Sheriff Tiraspol zu einem 3:1. Lugano schlug Runavík 2:0. Die Partie Noah Jerevan Sion endete 2:2.
7: Der Dow Jones New York schließt 0,9% im Minus, der Nasdaq schließt 0,4% im Minus und der Nikkei in Tokio schlägt aktuell 0,3% im Minus. Noch die Devise, ein Euro gibt es für 94 Rappen, ein US-Dollar für 81 Rappen.
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7: Im Argovialand läuft alles so, wie es muss. Am 2 ab 8 Uhr. Gute Fahrt euch.
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7: Es geht trocken oder eben zu trocken weiter im Argovialand. Ab heute bis und mit dem Sonntagnachmittag bleibt es sonnig und heiß mit bis zu 35 Grad. Dann kann es stellenweise mal regnen oder gewittern. Und da hätten wir, glaube ich, wirklich nichts dagegen.
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7: Einen wunderschönen guten Morgen mit der Leonie.
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Survivor gibt uns die nötige Motivation, um den Freitag noch in Angriff zu nehmen. Guten Start euch, es ist 17:08 Uhr. Und ganz egal, ob Heiteren oder Street Parade, ihr kommt trocken durch das Partywochenende. Wenn es regnen kommt, dann endlich mal am Sonntagnachmittag. Da wären wir, glaube ich, alle mehr als Feinde mit. Bis dahin bleibt es aber sonnig und heiß, heute mit bis zu 32 Grad. Und der Blick auf die Strasse, der ist mal noch schnell erzählt. Unterwegs da läuft alles so, wie es muss. Ihr kommt ohne Spock an euer Ziel. Jetzt mit dem Harry Styles im Ohr, American Girls.

0: Also am besten noch mal baden, 5 Klasse essen, lang Fernsehen schauen, für raus spielen und lang, lang ausschlafen. Liebe Schulkinder im Argovialand, geniessen es doch noch mal so richtig. Hey, noch mal, die 5 Wochen Sommerferien, die sind doch jetzt einfach wie im Flug vergangen. Also das sagen zusammen ich, wo kein Kind hat. Weiss jetzt nicht, wie die Eltern das sehen, wo ihre Kinder wochenlang die Hei haben müssen bespassen. Aber Fakt ist, ab Montag, da bläst also wieder ein anderer Wind. So charmant hat das meine Mami an mich gesagt. Darum geniessen das Wochenende noch einmal und dann geht es am Montag in eine neue Klasse.
1: Ich freue mich auf die 5. Klasse, weil viele von der 5. Klasse sagen, dass unser Sportlehrer sehr cool und spannend ist.
2: Es wird schwieriger, aber ich freue mich.
3: Ich finde es cool, dass ich in die 5. komme, weiterkomme, das Leben geht weiter. Aber ich finde es auch schade, dass wir unsere Lehrperson nicht mehr haben.
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0: Guten Morgen miteinander.
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0: Noch vor dem 9 Uhr mit am Start. Holly Humberstone mit To Love Somebody. Power gibt's von Panic at the Disco mit High Hopes für euch. Und der richtige Sommerhit von der Katy Perry, California Girls.
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0: Freitag, der 7. August. Guten Start euch. Es ist 8:30 Uhr.
11: Ich bin die Fiegerorgler. Guten Morgen.
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11: Die Wasserpegel des Rheins haben wegen der anhaltenden Trockenheit historische Tiefstände erreicht. Wirtschaftsverbände sorgen sich deshalb um die Zukunft der Güterversorgung über den Fluss und fordern Maßnahmen. Ziel sei, den Rhein als verlässliche Verkehrsachse zu sichern und die Schifffahrt auch bei künftigem Niedrigwasser zu gewährleisten. Wegen der tiefen Pegelstände könnten Schiffe nicht mehr voll beladen werden. Die Geistes- und Sozialwissenschaften verlieren an Schweizer Hochschulen an Gewicht. Das zeigt laut dem Tagesanzeiger eine Untersuchung der Schweizerischen Akademie der Geistes- und Sozialwissenschaften. Der Anteil der Studierenden der Geisteswissenschaften ist seit 2003 von 41% auf 29% gesunken. Gleichzeitig erlebten die naturwissenschaftlichen und technischen Disziplinen einen Boom. Bei Schüssen an einer Schule in Thailand sind mindestens 7 Menschen getötet und mehrere verletzt worden. Ersten Informationen zufolge soll es sich bei den Todesopfern um 3 Lehrer und 3 Schüler handeln, wie thailändische Medien berichten. Ersten Ermittlungen zufolge soll der mutmaßliche Täter ein Schüler sein. Laut den Sicherheitskräften soll der Schütze mittlerweile tot sein, er soll sich erschossen haben. Erstmals hat sich mit Argentinien ein Verband aus Südamerika auf die Seite von FIFA-Präsident Infantino gestellt. In einer öffentlichen Mitteilung schreibt der Verband, angesichts des bevorstehenden FIFA-Kongresses sei man fest davon überzeugt, dass der richtige Weg darin bestehe, die Arbeit unter Infantinos Führung fortzusetzen, um einen besseren und noch inklusiveren Fußball weiterzuentwickeln.
0: Liebe Grüße zu euch ins Auto. Im Argovialand läuft alles so, wie es muss. Ich habe nur 2 Meldungen von der Nord-Süd-Achse. Richtung Süden zwischen Wasser und Göschenen hat es 2 km Stau. Heisst, eure Fahrt geht 20 Minuten länger. Auf dem Highway Richtung Norden, da stauen es zwischen Quinto und der Dosierstelle Airolo. Da hat es 3 km Stau. Heisst, es geht eine halbe Stunde länger.
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0: Es ist ja wirklich verrückt, wie trocken das alles ist. Gestern war ich im Wald, bin zu joggen und ich bin verschrocken, wie herbstlich das einfach ausgesehen hat. So viele trockene Blätter am Boden. Aber leider lässt auch der Regen weiterhin auf sich warten. Wenn es ein paar Tropfen gibt, dann kommen die am Sonntag Nachmittag. Bis dahin ist es aber sonnig und heiß. Heute 30 Grad, morgen 32 und am Sonntag bis zu 35.
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0: Schön starten wir zusammen in Freitagmorgen.
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0: die Outfits, lauter Techno und 30 Love Mobiles. Am Samstag, morgen, ist Zürich wieder im kompletten Ausnahmezustand.
1: Viele geile Menschen, überragende Menschen, alle sind gut drauf.
2: Ja, die Leute, was will man mehr?
3: Musik halt einfach. So geil!
0: Zum 33. Mal rollt Street Parade ums Zürcher Seebecken. Was in den 90er mit zwei Wegen und 1000 Besucherinnen und Besucher angefangen hat, ist schon lange zu der grössten Techno-Parade der Welt geworden. Bis zu 1 Million Menschen werden morgen bei 32 Grad in der Stadt erwartet. Da wollen wir gut zu euch schauen, Argovieland. Wir laden euch VIP an die Sausen ein. Ihr dürft schick und kühl in VIP-Bereich auf dem Bürkliplatz. Da habt ihr die beste Sicht auf Parade mit den Love Mobiles. Es gibt einen eigenen Day-Dance mit zwei Floors, eine eigene Terrasse, eigene WCs. Also einfach eine kleine, sichere Party-Oase in diesem Techno-Getümmel. Also, wenn ihr gerne VIP an der Street Parade dabei wärt, dann könnt ihr jetzt anrufen, 0848 120 120. Er oder sie mit dem besten Grund räumt die Tickets ab.

9:15. Schönen guten Morgen, Argovialand. Wir werfen schnell einen Blick auf die Strasse. Bei uns im Argovialand läuft alles so, wie es muss. Ich habe nur zwei Meldungen von der Nord-Süd-Achse. Richtung Süden zwischen Wasser und Göschenen hat es 2 km Stau. Heisst, es geht 20 Minuten länger. Auf dem Highway Richtung Norden geht es dann doppelt so lang. Zwischen Quinto und der Dosierstelle Airolo hat es 4 km Stau. Heisst, es geht 40 Minuten länger. Und ganz egal, ob heitere oder vielleicht doch Street Parade, ihr kommt trocken durch das Partywochenende. Wenn es regnen kommt, dann am Sonntagnachmittag. Und das wäre, glaube ich, für uns alle recht fein, wenn es auch wieder einmal nass wird. Bis dahin bleibt es aber sonnig und heiß. Heute mit bis zu 32 Grad. Guten Start euch!

0: Teddy Swims. Ich darf auf die Morgenshow am 10 von 9 und ihr dürft VIP an die grösste Techno-Parade der Welt.
1: Es ist mega cool da und es ist eine mega coole Stimmung.
2: Es ist der absolute Oberhammer.
0: An der Street Parade treffen sich morgen bis zu 1 Million Menschen für eine gute Zeit rund ums Zürcher Seebecken. Und ihr seid VIP mit drinnen, aber eben mit dieser angenehmen Portion Abstand zu diesen Menschenmassen. Auf dem Bürkliplatz habt ihr einen VIP-Party-Bereich. 0848 120 120. Wir picken da mal Leitung Nummer 7. Guten Morgen, wer ist dran?
3: Hallo, das ist Franzi.
0: Franzi, erzähl, wieso musst genau du VIP an der Street Parade?
3: Ja, weil ich eigentlich jedes Jahr an die Street Parade gehe und ich war schon viel mal und würde jetzt gerne mal VIP gehen.
0: Was gibt denn dir die Street Parade? Was ist so toll dort?
3: Für mich ist es einfach toll, weil ich jedes Jahr mit meiner Kollegin gehe und ja, wir immer mega Party haben.
0: Dann hättet ihr in dem Fall einen Frauensamstag morgen?
3: Auf jeden Fall, ja.
0: Ach so, ihr zwei sind VIP dabei.
3: So cool, danke vielmals. Merci.

0: Wir starten in einen weiteren Sommertag. Das machen wir gerade als nächstes mit dem Duo da. Jennifer Lopez zusammen mit dem David Guetta. Save me tonight. Gerade als nächstes.
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4: Freitag, der 7. August. Guten Start euch. Es ist 9 Uhr.
5: Ich bin Birgit Algler. Guten Morgen.
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5: Die Wasserpegel des Rheins haben wegen der anhaltenden Trockenheit historische Tiefstände erreicht. Wirtschaftsverbände sorgen sich deshalb um die Zukunft der Güterversorgung über den Fluss und fordern Maßnahmen. Ziel sei, den Rhein als verlässliche Verkehrsachse zu sichern und die Schifffahrt auch bei künftigem Niedrigwasser zu gewährleisten. Wegen der tiefen Pegelstände könnten Schiffe nicht mehr voll beladen werden. Die Geistes- und Sozialwissenschaften verlieren an Schweizer Hochschulen an Gewicht. Das zeigt laut dem Tagesanzeiger eine Untersuchung der Schweizerischen Akademie der Geistes- und Sozialwissenschaften. Der Anteil der Studierenden der Geisteswissenschaften ist seit 2003 von 41% auf 29% gesunken. Gleichzeitig erlebten die naturwissenschaftlichen und technischen Disziplinen einen Boom. Bei Schüssen an einer Schule in Thailand sind mindestens 7 Menschen getötet und mehrere verletzt worden. Ersten Informationen zufolge soll es sich bei den Todesopfern um 3 Lehrer und 3 Schüler handeln, wie thailändische Medien berichten. Ersten Ermittlungen zufolge soll der mutmaßliche Täter ein Schüler sein. Laut den Sicherheitskräften soll der Schütze mittlerweile tot sein, er soll sich erschossen haben. Erstmals hat sich mit Argentinien ein Verband aus Südamerika auf die Seite von FIFA-Präsident Infantino gestellt. In einer öffentlichen Mitteilung schreibt der Verband, angesichts des bevorstehenden FIFA-Kongresses sei man fest davon überzeugt, dass der richtige Weg darin bestehe, die Arbeit unter Infantinos Führung fortzusetzen, um einen besseren und noch inklusiveren Fußball weiterzuentwickeln.
4: Der Nikkei in Tokio schließt 0,1% im Minus und dann geht noch die Devise. Ein Euro gibt es für 94 Rappen, ein US-Dollar schon für 81 Rappen.
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4: Es war 9 Uhr und ich habe hier 2 Meldungen, die die Nord-Süd-Achse betreffen. Richtung Süden zwischen Wassen und Göschenen hat es 2 km Stau, das heisst, es geht 20 Minuten länger. Auf dem Heimweg Richtung Norden geht es doppelt so lang. Zwischen Quinto und der Dosierstelle Airolo hat es 4 km Stau, gibt es plus von 40 Minuten.
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4: Und da geht es trocken oder eben auch zu trocken weiter im Argovialand. Ab heute bis und mit dem Sonntagnachmittag bleibt es sonnig und heiß mit bis zu 35 Grad. Dann kann es stellenweise mal regnen oder gewittern und ich glaube, das wäre für uns alle okay.
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4: Die Aaren ist 24 Grad, der Rhein und Reuss 25, die Limmat 26 und der Halwil der See ist 27 Grad.
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4: Ein guter Start in Freitag, jetzt mit der J-Lo.

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1: Meine Kandidatin heute, das ist eine richtige Frohnatur, so wie sie tönt. Guten Morgen, Marlies aus Nottwil.
2: Ja, guten Morgen, Vanessa.
1: Marlies, du tönst so aufgestellt, als wäre einfach alles wunderbar und immer schön bei dir.
2: Ja, also Mama, ich habe wirklich Freude. Es ist immer schön Wetter und der See ist nicht weit in Nottwil, wo man baden kann.
1: Du hast eine gute Zeit im Fall diesen Sommer, hä?
2: Ja, sehr, sehr.
1: Sehr gut. Vielleicht wird die Zeit noch ein bisschen besser, wenn du jetzt noch 100 Stutz abräumst, um zu shoppen. Ich stelle dir 6 Fragen, brauche von dir 6 sinngemäß falsche Antworten. Das Ganze eben in 20 Sekunden. Und wenn du das schaffst, dann räumst du 100 Stutz ab.
2: Mhm, okay.
1: Marlies, dann wünsche ich dir toi toi toi und mach alles falsch. Welche Farbe hat eine Krähe?
2: Grau.
1: Falsch. Was gibt 10 plus 10?
2: 3.
1: Falsch. Wie viele Minuten hat eine Stunde?
2: 3000.
1: Falsch. Der erste Buchstabe im Alphabet?
2: Z.
1: Falsch. Wie heisst du?
2: Judy.
1: Falsch. Kann man Glasse essen?
2: Nein, das kann man nur trinken.
1: Das ist auch falsch, Marlies. 100 Stutz für dich.
2: Judy. Danke vielmals. Das ist die grosse Worte von Zwilling. Das ist für dich.
1: Ah, das ist dir schön. Jetzt kannst du für dich etwas Schönes posten.
2: Ja, am letzten Freitag.
1: Ah, ich gratuliere dem Fall gerade dreifach. Einmal fürs Gönnen und zweimal für die Zwilling.
2: Danke vielmals. Mega.
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0: Madonna im Soundtrack zum Leben.
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0: Da schauen wir mal auf die nächste halbe Stunde und sehen da, dass sie schon wartet. Taylor Swift mit ihrem aktuellen Hit Elizabeth Taylor. Musik aus Deutschland gibt es von Nico Santos, Where You Are. Und auch der Argovia Classic mit am Start. Enjoy the Silence für euch.
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Zusammen sind wir unterwegs durch den Freitag. Gerade gehört Depeche Mode, Enjoy the Silence. Schön sind wir mit mir. Da gibt es jetzt Zoe Weiss für euch. Never Be Lonely mit dem Jax Jones.

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7: Bei Schüssen an einer Schule in Thailand sind mindestens 7 Menschen getötet.

0: und mehrere verletzt worden. Ersten Informationen zufolge soll es sich bei den Todesopfern um 3 Lehrer und 3 Schüler handeln, wie thailändische Medien berichten. Ersten Ermittlungen zufolge soll der mutmaßliche Täter ein Schüler sein. Laut den Sicherheitskräften soll der Schütze mittlerweile tot sein, er soll sich erschossen haben. Die Gemeinde Murgenthal und 2 Nachbargemeinden wollen weniger Raser und Verkehrslärm im Bowald. Sie fordern deshalb auf der Kantonstraße Tempo 60 statt 80. Vor allem TÜV und Autofahrer würden die kurvige Strecke immer wieder auf- und abfahren. Das sorge für Lärm und gefährliche Situationen für andere Verkehrsteilnehmer. Der Kanton Aargau schließt Tempo 60 nicht aus, wie Radio SRF berichtet. Zuerst will er aber mögliche Maßnahmen prüfen. Experten rechnen mit einer Strafmilderung für Pierin Vinzenz. Nächste Woche beginnt am Zürcher Obergericht der Berufungsprozess gegen den ehemaligen Chef der Raiffeisenbank. In erster Instanz war Vinzenz wegen Veruntreuung und Urkundenfälschung zu einer Freiheitsstrafe von 3 Jahren und 9 Monaten verurteilt worden. In mehreren Medien erklären nun Experten, dass sie davon ausgehen, dass die Strafe gegen Vinzenz tiefer ausfallen wird. Raiffeisen sei kein wirklicher Schaden entstanden. Erstmals hat sich mit Argentinien ein Verband aus Südamerika auf die Seite von FIFA-Präsident Infantino gestellt. In einer öffentlichen Mitteilung schreibt der Verband, angesichts des bevorstehenden FIFA-Kongresses sei man fest davon überzeugt, dass der richtige Weg darin bestehe, die Arbeit unter Infantinos Führung fortzusetzen, um einen besseren und noch inklusiveren Fußball weiterzuentwickeln. A2 Chiasso Richtung Gotthard zwischen Quinto und Airolo 4 km Stau und in der Gegenrichtung A2 Luzern Richtung Gotthard zwischen Wassen und Göschenen 1 km Stau und A2 Basel Richtung Luzern zwischen der Verzweigung Augst und Aristorf stockender Verkehr.
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2: Egal ob Heitere oder Street Parade, ihr kommt trocken durch das Partywochenende. Es ist vielleicht einfach ein Ticket zu heiss. Heute geht es bis zu 30 Grad, morgen sind es 32 Grad und am Sonntag dann satte 35 Grad. Also viel Wasser trinken und auch eingrämen nicht vergessen. Wenn es regnen kommt, dann am Sonntagnachmittag. Und da wären wir, glaube ich, alle mehr als Feinde mit.
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2: Kommen gut durch den Freitag.
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7: Die Gemeinde Murgenthal und zwei Nachbargemeinden wollen weniger Raser und Verkehrslärm im Bowald. Sie fordern deshalb auf der Kantonstraße Tempo 60 statt 80. Vor allem TÜV und Autofahrer würden die kurvige Strecke immer wieder auf- und abfahren. Das sorge für Lärm und gefährliche Situationen für andere Verkehrsteilnehmer. Der Kanton Aargau schließt Tempo 60 nicht aus, wie Radio SRF berichtet. Zuerst will er aber mögliche Maßnahmen prüfen. Experten rechnen mit einer Strafmilderung für Pierin Vinzenz. Nächste Woche beginnt am Zürcher Obergericht der Berufungsprozess gegen den ehemaligen Chef der Raiffeisenbank. In erster Instanz war Vinzenz wegen Veruntreuung und Urkundenfälschung zu einer Freiheitsstrafe von 3 Jahren und 9 Monaten verurteilt worden. In mehreren Medien erklären nun Experten, dass sie davon ausgehen, dass die Strafe gegen Vinzenz tiefer ausfallen wird. Raiffeisen sei kein wirklicher Schaden entstanden. Die Stimmung der Schweizer Konsumentinnen und Konsumenten hat sich im Juli erneut verbessert. Das teilt das Staatssekretariat für Wirtschaft mit. Die Stimmung verharre aber immer noch im negativen Bereich. Negativ beurteilt wird weiterhin die finanzielle Lage. Der Botanische Garten der Universität Basel hat die baldige Blüte der seltenen Titanwurz angekündigt. Das Gartenteam erwartet das Naturereignis in der kommenden Woche. Der Titanwurz blüht nur 2 Tage lang. Er bildet die größte Blume der Welt, die über 3 Meter hoch werden kann. Die Blüte des Titanwurz produziert einen intensiven Geruch nach verfaulendem Fleisch. Dieser Gestank lockt gezielt Bestäuber wie Aasfliegen an. A2 Chiasso, Richtung Gotthard, zwischen Quinto und Airolo 5 km Stau. Stockender Verkehr hat es auf der A1 Nordring Zürich zwischen dem Limmatal-Kreuz und dem Gubrisch-Tunnel und A2 Basel Richtung Luzern zwischen der Verzweigung Augst und Aristorf.
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9: Egal ob Heiteren oder Street Parade, ihr kommt trocken durch das Partywochenende. Es ist vielleicht einfach schon ein Ticken zu heiss. Heute geht es bis zu 30 Grad, morgen sind es 32 und am Sonntag dann satte 35 Grad. Also viel Wasser trinken und eingrämen nicht vergessen. Wenn es mal regnen kommt, dann ist das am Sonntagnachmittag. Und ich glaube, da wären wir alle fein damit.
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9: Durch den Freitag mit dem Soleroy.
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0: Schön gehen wir zusammen durch den Freitag.
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4: Am 7. August mit einem Hit von Phil Collins, der vor über 35 Jahren die Charts im Sturm erobert hat. Another Day in Paradise. Die Inspiration für diesen Hit findet der Superstar auf der Strasse von Washington an einem bitterkalten Wintertag. Der Phil Collins hockt im Auto, ist auf dem Weg vom Flughafen zu seinem Hotel und beobachtet dort die beschlagenen Scheiben Obdachlose, die auf der Strasse auf Kartons hocken und frieren. Diese Bilder lassen den erfolgreichen und schwerreichen Popstar nicht mehr los. Noch im Auto schreibt er die ersten Textzeile und auch eine Melodie hat er schnell im Kopf. Im Song geht es um eine obdachlose Frau, die einen Mann auf der Strasse anspricht, ob sie ihm helfen könnte. Es sei so kalt und sie wüsste nicht, wo sie schlafen soll. Der Mann gibt ihr nichts, schaut weg und geht pfeifend weiter. Der Phil Collins kommt ins Grübeln und singt dann: Denk mal darüber nach, es ist für dich und mich ja nur ein weiterer Tag im Paradies. Ja, ungewohnte Töne von Phil Collins, der bis dato vor allem über die Liebe gesungen hat. Another Day in Paradise hat aber nicht nur einen musikalischen Eindruck hinterlassen. Im Rahmen seiner nächsten Auftritte hat der Superstar Geld für Obdachlose gesammelt und den Betrag mit seinem eigenen Geld

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Zusammen gehen wir durch den Freitagvormittag, wo wir hoffentlich bald mal eine Pause machen können. Wohlverdiente Mittagspause, es geht nicht mehr lang. Zusammen gehen wir durch mit Michael Patrick.

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5: Es geht Richtung Mittag. Schön, sind ihr mit dabei bei Radio Argovia am 12.
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6: Die anhaltende Trockenheit und die hohen Temperaturen stellen die Schweizer Landwirtschaft vor große Herausforderungen. Das sagt Christian Hofer, Direktor des Bundesamts für Landwirtschaft. Darunter leide vor allem Herbstgemüse, so Hofer.
8: Diese Kulturen wie Kartoffeln, Mais, Zuckerrüben, die eben im späteren Teil des Jahres eigentlich wachsen, die sind besonders stark betroffen. Und auf vielen Betrieben wird das Futter knapp. Es muss bereits auf Futter der Winterfütterung zurückgegriffen werden.
6: Auch für die Alpwirtschaft sei die Situation schwierig, führt Hofer weiter aus. Trinkwasser müsse deshalb teilweise mit Helikoptern auf Alpen gebracht werden oder die Tiere müssten früher ins Tal zurückkehren. Für rund 85.000 Aargauer Schülerinnen und Schüler beginnt am Montag das neue Schuljahr mit neuen Regeln. Ab der dritten Primarklasse werden wichtige Prüfungen zwingend mit Noten bewertet. An der Oberstufe werden neu alle Abwesenheiten im Zeugnis aufgeführt. So sollen Lehrbetriebe bei Bewerbungen besser sehen, wie regelmäßig Jugendliche im Unterricht waren. Auch die Ergebnisse eines Leistungstests gehen neu direkt an Lehrbetriebe und weiterführende Schulen. Grund für die Veränderung ist das neue Aargauer Volksschulgesetz. Der Botanische Garten der Universität Basel hat die baldige Blüte der seltenen Titanwurz angekündigt. Das Gartenteam erwartet das Naturereignis in der kommenden Woche. Der Titanwurz blüht nur 2 Tage lang. Er bildet die größte Blume der Welt, die über 3 Meter hoch werden kann. Die Blüte des Titanwurz produziert einen intensiven Geruch nach verfaulendem Fleisch. Dieser Gestank lockt gezielt Bestäuber wie Aasfliegen an. Stau hat es auf der A2 Chiasso Richtung Gotthard zwischen Quinto und Airolo 4 Kilometer. In der Gegenrichtung A2 Luzern Richtung Gotthard zwischen Wassen und Göschenen 2 Kilometer. Stockender Verkehr hat es auf der A1 Bern Richtung Zürich zwischen Wangen an der Aare und Önsingen. A1 Bern Richtung St. Gallen zwischen Dietike und dem Gubrisch-Tunnel. A1 Zürich Richtung Bern zwischen Herkingen und Önsingen. Und A3 Zürich Richtung Basel zwischen Eiken und Rheinfelden Ost.
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5: Wir geniessen jetzt die Mittagspause mit Sonnenpur und dann am Nachmittag bis zu 30 Grad. Es geht aber auch noch eine leichte Bise. Und genauso schön starten wir dann auch ins Wochenende. Den Samstag strahlender Sonnenschein, eine schwache Bise und dazu 32 Grad. Geniessen euren Mittag.
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5: Heidi, hi, ich wünsche euch jetzt einen guten.

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6: Das ist Radio Argovia zusammen durch den Freitagmittag. Jetzt ist es 12:30.
7: Ich bin die Bieger Orgler.
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7: Die anhaltende Trockenheit und die hohen Temperaturen stellen die Schweizer Landwirtschaft vor große Herausforderungen. Das sagt Christian Hofer, Direktor des Bundesamts für Landwirtschaft. Darunter leide vor allem Herbstgemüse, so Hofer.
9: Diese Kulturen wie Kartoffeln, Mais, Zuckerrüben, die eben im späteren Teil des Jahres eigentlich wachsen, die sind besonders stark betroffen. Und auf vielen Betrieben wird das Futter knapp. Es muss bereits auf Futter der Winterfütterung zurückgegriffen werden.
7: Auch für die Alpwirtschaft sei die Situation schwierig, führt Hofer weiter aus. Trinkwasser müsse deshalb teilweise mit Helikoptern auf Alpen gebracht werden oder die Tiere müssten früher ins Tal zurückkehren. Für rund 85.000 Aargauer Schülerinnen und Schüler beginnt am Montag das neue Schuljahr mit neuen Regeln. Ab der dritten Primarklasse werden wichtige Prüfungen zwingend mit Noten bewertet. An der Oberstufe werden neu alle Abwesenheiten im Zeugnis aufgeführt. So sollen Lehrbetriebe bei Bewerbungen besser sehen, wie regelmäßig Jugendliche im Unterricht waren. Auch die Ergebnisse eines Leistungstests gehen neu direkt an Lehrbetriebe und weiterführende Schulen. Grund für die Veränderung ist das neue Aargauer Volksschulgesetz. Der Botanische Garten der Universität Basel hat die baldige Blüte der seltenen Titanwurz angekündigt. Das Gartenteam erwartet das Naturereignis in der kommenden Woche. Der Titanwurz blüht nur 2 Tage lang. Er bildet die größte Blume der Welt, die über 3 Meter hoch werden kann. Die Blüte des Titanwurz produziert einen intensiven Geruch nach verfaulendem Fleisch. Dieser Gestank lockt gezielt Bestäuber wie Aasfliegen an. Auf der A1 St. Gallen, Richtung Zürich, zwischen der Verzweigung Brüttisellen und Zürich Ost, hat es einen Unfall gegeben. Der linke Fahrstreifen ist blockiert. Stau hat es auf der A2 Chiasso Richtung Gotthard zwischen Quinto und Airolo 5 km. A2 Luzern Richtung Gotthard zwischen Wasser und Göschenen 2 km. Stockender Verkehr hat es auf der A1 Bern Richtung Zürich zwischen Wangen an der Aare und Bünzingen. A1 Zürich Richtung Bern zwischen Herkingen und Uenzingen. A1 Nordring Zürich zwischen dem Limmataler Kreuz und dem Gubrisch-Tunnel und A3 Westring Zürich zwischen Urdorf Nord und dem Limmataler Kreuz.
6: Wie wir das kennen, sonnig und heiß geht es Richtung Wochenende. Ideale Bedingungen, also zum Beispiel auch fürs heitere Open Air. 30 zu 30 Grad heute und auch morgen wieder schön und heiß, denn morgen 32 Grad. Es geht aber auch noch eine schwache Brise, die ein bisschen Abkühlung bringt.
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1: Mit dem Manuel Welti. Der britische Billigflüger EasyJet geht an den US-Finanzinvestor Apollo. Nach dem Hin und Her mit dem Konkurrenzinvestor hat sich Apollo die Fluggesellschaft für 5,7 Milliarden Pfund gesichert. Ein milliardenschweren Abschreiber auf Beteiligung am Volkswagen-Konzern hat Porsche im ersten Halbjahr tief in die roten Zahlen gezogen. Unter dem Strich hat die Beteiligungsgesellschaft einen Verlust von 2,2 Milliarden Euro gemacht. Porsche fordert darum einen raschen Entscheid zum Sparprogramm bei VW. Beide Unternehmen kämpfen im Moment mit schwierigen Bedingungen im Automarkt und dem Umbruch in der Autoindustrie. Und Deutschland ist immer weniger Falschgeld im Umlauf. Rund 30'000 falsche Euronoten haben die Polizei, Detailhandel und Banken im ersten Halbjahr aus dem Verkehr gezogen. Die 50er Euronote ist dabei am häufigsten gefälscht worden.
0: Und jetzt der Zwischenstand von der Schweizer Börse. Direkt aus dem Börsenhandel von der Aargauischen Kantonalbank.
2: Dank dem defensiven Charakter der Schweizer Börse kann der SMI heute rund 50 Punkte zulegen. Die meisten Punkte gehen hier davon aufs Konto von Roche und Novartis. Bei Roche schiebt eine Aufstufung vom Rating und dem Kursziel der Aktienkurs an. Und bei Novartis hat die britische Arzneimittelbehörde das Medikament Rapsido zugelassen. Für Gesprächsstoff aber sorgt klar Amrise. Der Aktienkurs rutscht um über 9% in die Tiefe. Amrise, ehemalige Sparte von Holcim, hat zwar im zweiten Quartal den Umsatz und den Gewinn steigern, aber auf dem Magen liegt der Anleger, dass die Prognose für den operativen Gewinn für das Gesamtjahr leicht reduziert worden ist. Aus dem breiten Markt sticht Ipsomed mit plus 1,2% ins Auge. Der Aktienkurs des Medtech-Unternehmen hat seit Mai bereits schon gute 40% zulegen. Gemäss Analysten bringt die Transformation zum fokussierten B2B-Unternehmen höhere Margen und einen besseren Umsatz Visibilität. Miriam Mösch direkt aus dem Börsenhandel der Aargauischen Kantonalbank.
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7: Ich bin Dani Glur.
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7: Die anhaltende Trockenheit und die hohen Temperaturen stellen die Schweizer Landwirtschaft vor große Herausforderungen. Das sagt Christian Hofer, Direktor des Bundesamtes für Landwirtschaft. Betroffen seien insbesondere Kulturen wie Mais, Kartoffeln

0: oder Zuckerrüben, die später im Jahr wachsen. Auch die Versorgung der Nutztiere werde zunehmend schwierig, so Hofer.
1: Auf vielen Betrieben wird das Futter knapp. Es muss bereits auf Futter der Winterfütterung zurückgegriffen werden oder Futter zugekauft werden.
0: Deshalb dürfen ab Mitte August Bäuerinnen und Bauern Futtermais zollfrei importieren. Der Bund will so die Landwirtschaft unterstützen. Für rund 85.000 Aargauer Schülerinnen und Schüler beginnt am Montag das neue Schuljahr mit neuen Regeln. Ab der dritten Primarklasse werden wichtige Prüfungen zwingend mit Noten bewertet. An der Oberstufe werden neu alle Abwesenheiten im Zeugnis aufgeführt. So sollen Lehrbetriebe bei Bewerbungen besser sehen, wie regelmäßig Jugendliche im Unterricht waren. Auch die Ereignisse eines Leistungstests gehen neu direkt an die Lehrbetriebe und weiterführende Schulen. Grund für die Veränderungen ist das neue Aargauer Volksschulgesetz. Der Bahnhofplatz in Olten soll für 157 Millionen Franken umgebaut werden. Stadt, Kanton und SBB wollen damit den wichtigen Verkehrsknoten für die Zukunft rüsten. Die Stadt Olten müsste rund 28 Millionen Franken bezahlen. Im September entscheidet das Gemeindeparlament über den Kredit. Geplant sind unter anderem unterirdische Parkplätze für Autos und Velos, ein neuer Steg über die Aare und eine größere Aare-Terrasse. Die Bauarbeiten sollen 2029 beginnen. Es hat einen Unfall gegeben und darum staut es auf der A1 St. Gallen Richtung Zürich zwischen der Verziehung Brütisellen und Zürich Ost. Dann staut es weiter auf der A1 Bern Richtung Zürich zwischen der Verziehung Lutherbach und Önsigen. Dort verliert man bis zu einer Viertelstunde. Vor dem Gotthard Richtung Norden zwischen Ginto und Airolo hat es 5 km Stau. Heisst, man verliert bis zu 50 Minuten. Und in die andere Richtung A2 Luzern Richtung Gotthard zwischen Wassen und Göschenen 3 km Stau. Heisst, man verliert fast eine halbe Stunde. Und es staut auch auf der A13 San Bernardino Richtung Chur zwischen Rotenbrunnen und Reichenau. Dann hat es stockenden Verkehr auf der A1 Nordring Zürich, Bern Richtung St. Gallen zwischen dem Limmataler Kreuz und dem Gubrist und A1 Zürich Richtung Bern zwischen Herkingen und Önsigen.
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3: Sonnig und heiß geht es weiterhin durch den Freitag mit Temperaturen dann um die 30 Grad. Morgen ein strahlend schöner Tag, 32 Grad dazu, es geht auch noch eine schwache Brise. Und am Sonntag starten wir zuerst recht sonnig im Verlauf des Tages. Ein paar größere Quellwolken, die dazukommen. Und dann kann es von Südwesten her auch mal ein Gewitter geben. Bis dann aber richtig heiß mit bis zu 35 Grad.
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3: Hi, schön, dass ihr mit dabei.

0: Tito.
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0: Guten Freitag mit Radio Argovia. Ja, was für ein Sommer 2026. Jeder hat schon mal darüber geredet. Die Hitze, Wellen, die einzelnen, die zählen wir schon gar nicht mehr. Temperaturen über 30 Grad, die sind mittlerweile normal. Aber die Schweizer Landwirtschaft, die kämpft mit den extremen Temperaturen und der Trockenheit. Bund und Kantone versuchen zu helfen.
1: Dieses Jahr 2026, das ist ein außerordentliches Jahr. Ich denke, da können wir hoffen wir von einem Jahrhundertjahr zu sprechen.
0: Es berichtet die Radio Argovia-Redaktorin Mary Milanovic.
2: Dieser Sommer war bis jetzt mindestens so heiß wie der Rekordsommer 2003. Und das hat Konsequenzen für die Bäuerinnen und Bauern, für die Ernte und Nutztiere, sagt Christian Hofer, Direktor vom Bundesamt für Landwirtschaft.
3: Die noch nicht geernteten Ackerkulturen, die stehen unter starkem Wasserstress. Betroffen sind insbesondere Kulturen, die später gesät werden im Jahr. Und auf vielen Betrieben wird das Futter knapp. Es muss bereits auf Futter der Winterfütterung zurückgegriffen werden. Und auch die Situation auf den Alpen, die ist vielerorts angespannt, weil die Tiere zu wenig Weidefutter oder Wasser haben.
2: Zum Teil müsse Wasser mit dem Helikopter auf die Alp gebracht werden oder die Tiere müssen früher zurück ins Tal. Wegen der Hitze sind auch schon 15% mehr Rinder geschlachtet worden, weil eben das Futter oder Wasser fehlt. Der Bund erlaubt ab Mitte August, dass Futter meist zollfrei importiert werden darf. So soll den Bauern geholfen werden. Besonders betroffen von der Hitze ist Basel-Biet, sagt Christoph Böppner, Leiter vom Basel-Bieter Landwirtschaftszentrum Eberrhein. Man sagt sich zwar Hitze und Trockenheit gewohnt, aber
1: dieses Jahr 2026, das ist ein außerordentliches Jahr.
2: Die jetzigen Massnahmen vom Bund und den Kantonen und die finanzielle Unterstützung sind aber nur kurzfristig. Langfristig müssen wir die Landwirtschaft klimaresistenter machen. 80 Millionen Franken gibt es für die Bodenforschung. Damit sollen die Böden widerstandsfähiger werden.
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0: Das ist Radio Argovia für euren Freitag und uiuiui, der Ernst vom Leben geht für viele wieder los. Aber wir helfen euch dabei, bringen euch gut in die neue Woche.
1: Hallo miteinander, hier ist Vanessa von der Argovia Morgenshow. Und ich schicke ganz, ganz liebe Grüße an alle Schulkinder im Argovialand. Geniessen das Sommerwochenende nochmal so richtig, bevor es am Montag dann zurück ins Klassenzimmer geht. Fertig, lustige Sommerferien. Und falls ihr dann gerade euren allerersten Schultag überhaupt habt, dann wünsche ich euch ganz, ganz viel Spass in diesem neuen Abschnitt.
2: Ich wünsche allen einen guten Start in die erste Klasse.
1: Ich hätte es nicht besser können sagen. Könnt ihr euch darauf freuen und wir freuen uns auch auf den Montag, wenn wir in die neue Woche starten.
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9: Ich bin der Dani Glur.
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9: Morgen ist Weltkatzentag. In der Schweiz ist die Katze das beliebteste Haustier. Laut der Datenplattform Statista leben in der Schweiz bis zu 2 Millionen Katzen. Für die Biodiversität sind die vielen Katzen allerdings ein Problem. Die große Katzenpopulation schade der Artenvielfalt, sagt Agneta Heumann von der Umweltschutzorganisation Pro Natura.
10: Wenn jetzt wegen schlechter Lebensraumqualität Bestände an Amphibien an einem Ort klein sind, dann ist es natürlich sehr ungünstig, wenn dann auch noch die Hauskatze dazukommt. Die kann dann wie noch den Tropfen im vollen Fass sein, dass dann lokal eine Amphibienart halt verschwinden tut.
9: Schätzungsweise jagen Katzen in der Schweiz pro Jahr 30 Millionen Vögel. Der Bahnhofplatz in Olten soll für 157 Millionen Franken umgebaut werden. Stadt, Kanton und SBB wollen damit den wichtigen Verkehrsknoten für die Zukunft rüsten. Die Stadt Olten müsste rund 28 Millionen Franken bezahlen. Im September entscheidet das Gemeindeparlament über den Kredit. Geplant sind unter anderem unterirdische Parkplätze für Autos und Velos, ein neuer Steg über die Aare und eine größere Aare-Terrasse. Die Bauarbeiten sollen 2029 beginnen. Der als Windkraftgegner bekannte US-Präsident Donald Trump hat das nächste Großprojekt gekippt. Anders als zunächst geplant wird der deutsche Energiekonzern RWE doch nicht diverse Windkraftanlagen in US-Gewässern betreiben. Dafür bekommt der Konzern nun von der US-Regierung einen Ausgleich in Höhe von mehr als 1 Milliarde Dollar. Trump bevorzugt Stromgewinnung aus Kohle. Er nennt Windkrafträder hässlich. Es stockt wegen einem Unfall auf der Autobahn A1 St. Gallen Richtung Zürich zwischen der Verziehung Brütisel und Zürich Ost. Dann staut es auf der A1 Bern Richtung Zürich zwischen Kriegsstätte und Önsigen. Man verliert dort bis zu 20 Minuten. Vor dem Gotthard Richtung Norden zwischen Ginto und Airolo hat es 6 km Stau, heisst man verliert eine Stunde. Und Richtung Süden zwischen Amsteig und Göschen hat es 4 km Stau. Es staut auch auf der A13 San Bernardino Richtung Chur zwischen Rotenbrunnen und Reichenau. Dort verliert man bis zu 20 Minuten. Dann stockt es auf der A1 Nordring Zürich Bern Richtung St. Gallen zwischen dem Limmataler Kreuz und dem Gubrist und auf der A1 Zürich Richtung Bern zwischen Herkingen und Önsigen. Und passet auf, wenn ihr auf der A3 unterwegs sind, Chur Richtung Zürich zwischen der Verzweigung Reichenburg und Lachen. Dort brennt eine Wiese gerade neben der Autobahn.
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11: Sonnig und heiß geht es weiterhin durch den Freitag mit Temperaturen dann um die 30.

0: Grad. Morgen ein strahlend schöner Tag, 32 Grad dazu. Es geht auch noch eine schwache Brise. Und am Sonntag starten wir zuerst recht sonnig. Im Verlauf des Tages ein paar größere Quellwolken, die dazukommen. Und dann kann es von Südwesten her auch mal ein Gewitter geben. Bis dann aber richtig heiß mit bis zu 35 Grad.
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1: 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Shakira und Burna Boy spielen euch gerade nach der Vierne. Drüne.
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1: Mit Radio Argovia im Endsport. Richtig Wochenende. Schön sind ihr da. Jetzt ist es 3.
9: Ich bin der Dani Glur.
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9: US-Präsident Donald Trump droht der Schweiz mit einem Importstopp für Uhren und andere Waren. Damit könnten die USA ihr Handelsdefizit mit der Schweiz auf einen Schlag beseitigen, sagte Trump in einem Interview mit dem US-Online-Nachrichtenportal Punchbowl News. Sollte er einen Importstopp anordnen, würde die Schweiz von einem, Zitat, Elite-Land zu einem Land mit großen Problemen. Zum Glück für die Schweiz sei er aber ein netter Mensch, fügte der US-Präsident an. Morgen ist Weltkatzentag. Laut der Datenplattform Statista ist die Katze in der Schweiz das beliebteste Haustier. In der Schweiz gibt es jedoch mehr als 225.000 streunende Katzen, wie eine Studie der Universität Bern zeigt. Viele von ihnen würden unter Krankheiten, Hunger oder Parasiten leiden, sagt Ilana Bollack von der Tierschutzorganisation Vier Pfoten.
10: Katzen brauchen, wie andere Haustiere auch, eine medizinische Versorgung, eine zuverlässige Betreuung und vor allem Kastration, damit das Leid der Katzen nicht von Generation zu Generation weiter vergrößert.
9: Streunerkatzen würden häufig von Bauernhof- oder Hauskatzen abstammen, die nicht kastriert sind, so Bollack. Das Niedrigwasser der Donau hat in Budapest die Überreste von 2 Wehrmachtssoldaten freigegeben. Mitarbeiter des Volksbundes Deutsche Kriegsgräberfürsorge hätten die Gebeine der Soldaten ausgegraben, teilte der Volksbund mit. Neben der Leichen wurden auch 35 Minen und ein Motorrad gefunden. Der Volksbund rechnet damit, dass weitere Kriegstote zu bergen sein könnten.
1: Damit ihr gut und sicher ankommt, das Wichtigste jetzt von unterwegs. Region Basel, da 2 Richtung Basel. Zwischen dem Tunnel Schweizerhalle und Breite ist die Unfallstelle aufgeräumt. Es geht eine Viertelstunde noch länger. In der Region Solothurn, da 1 Richtung Zürich, zwischen den Verzweigungen Luderbach und Herk,

0: Kingen, dort plus 30 Minuten. Region Zürich, hier eins Richtung Bern, zwischen den Verzweigungen Brütisellen und Zürich-Ost, plus 10 Minuten. Auch in der Gegenrichtung, hier eins Richtung St. Gallen, zwischen Dietikon und Affolter 10 Minuten anstehen und vom A3 Westring her, zwischen Urdorf Süd und dem Limmataler Kreuz. Nord-Süd-Achse, hier 2 Richtung Gotthard, zwischen Wassen und Göschenen, dort geht es eine halbe Stunde länger Richtung Süden. Und eine Meldung noch von der Schiene auf der Linie Lenzburg-Zofingen. Hier ist der Abschnitt zwischen Köliken und Safenwil wegen einem Hindernis auf den Gleis und gebrochen. Bei der S28 kommt es noch bis um 4:30 zu Verspätungen und Ausfällen. Es sind Ersatzbusse im Einsatz. Gute Fahrt euch!
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0: Nach dem sonnigen Nachmittag geht es dann in eine klare Nacht mit Tiefstwert von 15 Grad. Der Samstag der wird sonnig und heiß mit rund 32 Grad und aktuell messen wir in Rheinfelden 30 Grad.
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0: Heidi, hi. Ja, wenn euch bei knapp unter 30 Grad heute Abend noch ein kalter Schauer den Rücken durch ablaufen, dann habe ich euren Ausgang für heute Abend schon gefixt. Reden wir darüber jetzt gerade. Zuerst gibt es einfach die beste Musik für euch, wie versprochen, mit der Shakira und dem Barnaby jetzt.

0: Katy Perry.
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2: Ja, und heute Abend auch mit Blut und ein paar Schreckmomente im Film The Housemaid. Wenn Sie wüssten, da bewirbt sich die Millie auf eine Stelle als Au-pair bei einem reichen Ehepaar.
3: Wieso möchten Sie diesen Job?
4: Ich arbeite einfach sehr gerne als Hausmädchen. Bei den richtigen Familien, natürlich.
3: Sie wissen, Sie müssten für die Position hier wohnen.
2: Ja, die Millie, die zieht ein und merkt schon bald, dass die dunklen Geheimnisse von dieser Familie viel gefährlicher sind als ihre eigenen.
3: Soll ich Ihnen alles zeigen, damit Sie wissen, auf was Sie sich einlassen?
2: Vertragen der Psychothriller und verschreckt mit eurem Geuss nicht gerade sämtliche Tierli im Schachen Zarau, dann lade ich euch sehr gerne heute Abend ein zu dem Film «Verrissen – The Housemaid», wenn Sie wüssten. 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

0: Wir stimmen uns ein auf das Wochenende mit ganz viel Party und Festivals. Und mit Radio Argovia das Wochenende starten. Im Open Air Kino Aarau darf zum Beispiel der Patrick beim Film «The Housemaid», «Wenn sie wüsste». Und wer darf ich zusätzlich noch einladen? Heidi, hi.
1: Ja, da ist Janette. Hi, Marius.
0: Wie sehen so deine Fingernägel aktuell jetzt noch aus?
1: Tipptopp, schön.
0: Und wenn sie heute Abend ein bisschen angeknabbert sind, wäre egal?
1: Wäre egal, kein Problem. Sie sind nicht fertig, von dem her kann es nicht schrecklich aussehen.
0: Janette, dann bist du heute bei dem Psycho-Thriller mit dabei. Ganz viel Spass dir.
1: Ehrlich? Super, hey, merci vielmals, danke schön. Also, das ist mir noch nie passiert, ich habe noch nie so viel Glück auf einmal gehabt.
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3: Die Marius Füglister Freitagsshow bringt euch gutes Wochenende.

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0: Und die Hits, die gönnen wir uns so ein bisschen richtige Endsport, zum Beispiel noch mit bei den Solaroy und Harry Kane. Yeah, like der Iggy Kelly mit am Start. Und die Frau mit den Sommerhits, Jennifer Lopez. Halb vier ist es gewesen. Das ist das Update für euch unterwegs, damit ihr gut und sicher ankommt. Region Basel, da zwei Richtung Basel. Zwischen Pratteln und Breite geht es 20 Minuten länger weiter Richtung Basel. Zwischen dem Tunnel Schweizerhalle und der Verzweigung Hagnau. Ein kaputtes Fahrzeug, das dort die rechte Spur blockiert. Region Solothurn. Da eins in Richtung Bern. Zwischen der Raststätte Gunzgenort und Unzigen braucht er 10 Minuten länger. Da eins Richtung Zürich. Zwischen Wangendaren und Herkingen dort 20 Minuten anstehen. Dann die Region Zürich. Da eins Richtung Bern. Zürich bzw. St. Gallen. Zwischen Tietiken und dem Limmataler Kreuz Verkehrsbehinderungen nach einem Unfall. Die rechte Spur die ist gesperrt, es sind nur noch 3 Spuren offen, 10 Minuten anstehen. Der A3-Westring zwischen Urdorf Süd und dem Limmataler Kreuz plus eine Viertelstunde. Nord-Süd-Achse, da zwei Richtung Gotthard zwischen Wassen und Göschenen, geht es eine halbe Stunde länger in Süden. Und noch die Meldung von der Schiene auf der Linie Lenzburg-Zofingen. Da ist der Abschnitt zwischen Köliken und Safenwil nach einem Verkehrsunfall unterbrochen. Bei der S28 kommt es darum zu Verspätungen und Ausfällen sind auch Ersatzbusse im Einsatz. Das Ganze dauert noch bis etwa am 6. Gute Fahrt, kommen, gut an.
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0: Für den Endsport richtig Wochenende habe ich noch richtig coole Hits für euch am Start. Zum Beispiel der Phil Collins, Another Day in Paradise. Oder jetzt gerade in 40 Sekunden Huntrix.
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0: Soundtrack zum Leben hier bei Radio Argovia. Und hey, wie fühlt ihr euch so im Paradies? Also wenn ihr jetzt denkt, wow, Paradies, also ich weiß jetzt nicht so recht, eigentlich ist es mir ein bisschen zu heiß und ich will schon lange ins Wochenende. Ja, vielleicht denkt ihr anders drüber nach dem Nummer 1 Hit und der Story dazu.
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0: Am 7. August mit einem Hit von Phil Collins, der vor über 35 Jahren Charts im Sturm erobert hat. Another Day in Paradise. Die Inspiration für diesen Hit findet der Superstar auf der Strasse von Washington an einem bitterkalten Wintertag. Der Phil Collins hockt im Auto, ist auf dem Weg vom Flughafen zu seinem Hotel und beobachtet dort die beschlagenen Scheiben Obdachlose, die auf der Strasse auf Kartons hocken und frieren. Diese Bilder lassen den erfolgreichen und schwerreichen Popstar nicht mehr los. Noch im Auto schreibt er die ersten Textzeile und auch eine Melodie hat er schnell im Kopf. Im Song geht es um eine obdachlose Frau, die einen Mann auf der Strasse anspricht, ob sie ihm helfen könnte. Es sei so kalt und sie wüsste nicht, wo sie schlafen soll. Der Mann gibt ihr nichts, schaut weg und geht pfeifend weiter. Der Phil Collins kommt ins Grübeln und singt dann: Denk mal darüber nach, es ist für dich und mich ja nur ein weiterer Tag im Paradies. Ja, ungewohnte Töne von Phil Collins, der bis dato vor allem über die Liebe gesungen hat. Another Day in Paradise hat aber nicht nur einen musikalischen Eindruck hinterlassen. Im Rahmen von seinen nächsten Auftritt hat der Superstar Geld für Obdachlose gesammelt und den Betrag mit seinem eigenen Geld verdoppelt.

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0: aktuell gerade durch die USA. Er macht aber einen Halt im Argovia-Programm, gerade nach der Vierne.
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0: 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Danke fürs Einschalten. Jetzt ist es 4 Uhr.
7: Ich bin der Dani Glur.
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7: US-Präsident Donald Trump droht der Schweiz mit einem Importstopp für Uhren und andere Waren. Damit könnten die USA ihr Handelsdefizit mit der Schweiz auf einen Schlag beseitigen, sagte Trump in einem Interview mit dem US-Online-Nachrichtenportal Punchbowl News. Sollte er einen Importstopp anordnen, würde die Schweiz von einem, Zitat, Elite-Land zu einem Land mit großen Problemen. Zum Glück für die Schweiz sei er aber ein netter Mensch, fügte der US-Präsident an. Nur jede zweite Person in der Schweiz fühlt sich nach den Ferien erholt. Das zeigt eine Umfrage der Jobplattform Indeed, Mary Milanovic.
9: Und schuld sagt da der Job. 7 von 10 arbeiten trotz Ferien. Es fehle oft an Stellvertretungen oder man habe ein schlechtes Gewissen gegenüber dem Team. In der freien Zeit machen sich aber auch viele Gedanken um ihre Zukunft. Fast 40% sagen, sie hinterfragen ihren Job. Statt relaxen sucht man dann nach einem neuen Beruf, bewirbt sich oder frischt seinen Lebenslauf auf. Die Angst, den Job zu verlieren oder wie künstliche Intelligenz den Beruf beeinflusst, führt dazu, dass viele Menschen heute häufiger erreichbar sind in den Ferien.
7: Beim Filmfestival Locarno hat sich mindestens eine Person verletzt, weil eine Sitzplattform in Schräglage geriet. Passiert ist es bei einem Empfang des Locarno Filmfestivals auf dem Monte Verita. Ein Teil einer Bühne hatte nachgegeben. Die anwesenden Gäste konnten die Konstruktion ungehindert verlassen. Die verletzte Person begab sich umgehend in die Behandlung von anwesenden Rettungskräften. Das Festival will weiter informieren, sobald gesicherte Fakten vorliegen.
0: Damit ihr gut und sicher ankommt, das Wichtigste jetzt von unterwegs. Region Basel, da zwei Richtung Basel zu, zwischen Pratteln und Breite geht es 20 Minuten länger. Da drei Richtung Zürich zwischen den Verzweigungen Augst und Rheinfelden, vor allem die Richtung Deutschland wenden, 10 Minuten anstehen und auch von der deutschen Seite her geht es 10 Minuten länger beim Grenzübergang. Region Solothurn, da eins Richtung Bern zwischen der Raststätte Gunzgenort und Niederbipp plus eine Viertelstunde. Da eins Richtung Zürich zwischen Wangen an der Aare und Herkingen. Auch dort eine Viertelstunde anstehen. Region Zürich, da eins Richtung Bern, zwischen den Verzweigungen Brütisellen und Zürich-Ost plus 10 Minuten. In der Gegenrichtung, da eins Richtung St. Gallen, zwischen Tietiken und Affolter 10 Minuten anstehen. Vom A3-Westring her, zwischen Urdorf Süd und dem Limmataler Kreuz eine Viertelstunde. Nord-Süd-Achse, da zwei Richtung Gotthard, zwischen Wasser und Göschne geht es eine halbe Stunde länger. Und die Meldung von der Schiene auf der Linie Zofingen-Lenzburg, da ist der Abschnitt zwischen Safenwil und Köliken. Nach einem Verkehrsunfall unterbrochen bei der S28 kommt es noch bis am 6 Uhr zu Verspätungen und Ausfällen. Es sind auch Ersatzbusse im Einsatz. Gute Fahrt euch.
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0: Auch wenn es ein bisschen zu heiss ist, für die habe ich hier die WhatsApp-Nachricht von den Argovia-Hörer Bea, Thomas und Rosalie. Sie sind gerade in Schweden unterwegs und könnten momentan ein bisschen Wärme von uns brauchen. Es sind 16 Grad und winden sie fast mit dem Wohnwagen von der Autobahn. Sie sind schon halb seekrank. Wir denken an euch und ihr vielleicht an uns, während wir ein bisschen schwitzen. Auch morgen gibt es wieder einen perfekten Sommertag mit Sonne pur bis zu 32 Grad. Aber wir haben ja doch auch mal ein erfrischendes Wind.

0: dafür sorgt eine Wiese. Aktuell da messen wir zu Baden 30 Grad.
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0: Heidi Heim mit dem Endsport. Richtig Wochenende. Schön, sind ihr mit dabei.
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0: da, Rave mit uns, schon ein bisschen Richtung Street Parade Wochenende. Oder shake it uns in heiterer Open-Air-Stimmung. Da freuen wir uns aber vielleicht ja auch auf Popcorn im Zirkus Monti zu wollen. Oder auf einen guten Tropfen wie am Rebhüsli-Fest Chins nach Dorf. Ganz viel los an dem letzten Sommerferien-Wochenende. Und ja, noch kurz vorher, da nehme ich mir Zeit für die grossen Popsongs, die Fragen stellen. Jetzt soll es endlich mal eine Antwort geben.
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0: Heute mit den Four Non Blondes. Und der Frage: Was läuft? Boah, nicht viel. Die üblichen Sachen: Rechnungen, Rückenweh und das Gefühl, dass alle anderen ihr Leben besser im Griff haben.
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0: einfach die beste Musik jetzt gerade noch mit dem Calvin Harris und I Need Your Love. Und schon ja auch schön und spannend am Ende sehen ganz viele Kinder ihre Klassengespönchen endlich wieder. Und da kann man sich ja austauschen, wer was alles in den langen Sommerferien erlebt hat. Und wenn es euch ein bisschen schwerfällt, wieder früh aufzustehen, wir sind mit euch und für euch da.
1: Hallo miteinander, da ist Vanessa von der Argovia Morgenshow. Und ich schicke ganz, ganz liebe Grüße an alle Schulkinder im Argovialand. Geniessen das Sommerwochenende noch mal so richtig, bevor es am Montag dann zurück ins Klassenzimmer geht. Fertig, lustig Sommerferien. Und falls ihr dann gerade euch den allerersten Schultag überhaupt habt, dann wünsche ich euch ganz, ganz viel Spass in dem neuen Abschnitt.
2: Ich wünsche allen einen guten Start in die erste Klasse.
1: Ich hätte es nicht besser können sagen. Könnt ihr euch darauf freuen und wir freuen uns auf den Montag, wenn wir in die neue Woche starten.
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1: Da ist er diese Woche zumindest auf der Bühne einfach mal auf seinen Allerwertesten gehabt. Bei einem Konzert in Mexiko, da rutscht Harry Styles aus. Aber zum Glück nichts passiert. Noch ein Video dazu, das sich natürlich entsprechend viral verbreitet. Ich freue mich auf seinen aktuellen Hit in den Top 10 vom Agovia Countdown auch mit dabei. American Girl. Vor der 5. Arnold Tasha. Und die Frau mit der Sensationsstimme, Amy Winehouse. Richtig cooles Sound bei Argovia, gerade nach der halben.
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1: Zusammen sind wir auf dem Weg Richtung Wochenende. Das ist Radio Argovia am 16:30.
14: Ich bin der Dani Glur. Guten Tag.
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14: US-Präsident Donald Trump droht der Schweiz mit einem Importstopp für Uhren und andere Waren. Damit könnten die USA ihr Handelsdefizit mit der Schweiz auf einen Schlag beseitigen, sagte Trump in einem Interview mit dem US-Online-Nachrichtenportal Punchbowl News. Sollte er einen Importstopp anordnen, würde die Schweiz von einem, Zitat, Elite-Land zu einem Land mit großen Problemen. Zum Glück für die Schweiz sei er aber ein netter Mensch, fügte der US-Präsident an. Wer sich im Aargau gegen einen Sozialhilfeentscheid wehrt, muss keinen zusätzlichen Umweg über den Gemeinderat machen. Das hat das Verwaltungsgericht entschieden. Im konkreten Fall hatte eine Sozialkommission einem Ehepaar die Sozialhilfe gestrichen. Die kantonale Beschwerdestelle verlangte danach zuerst einen Entscheid des Gemeinderats. Das ist laut Verwaltungsgericht nicht zulässig. Auf Gemeindeebene dürfe nur eine Stelle zuständig sein. Nur jede zweite Person in der Schweiz fühlt sich nach den Ferien erholt. Das zeigt eine Umfrage der Jobplattform Indeed, Mary Milanovic.
15: Und schuld sagt da der Job. 7 von 10 arbeiten trotz Ferien. Es fehlen oft an Stellvertretungen oder man hat ein schlechtes Gewissen gegenüber dem Team. In der freien Zeit machen sich aber auch viele Gedanken um ihre Zukunft. Fast 40% sagen, sie hinterfragen ihren Job. Statt relaxen sucht man dann nach einem neuen Beruf, bewirbt sich oder frischt seinen Lebenslauf auf. Die Angst, den Job zu verlieren oder wie künstliche Intelligenz den Beruf beeinflusst, führt dazu, dass viele Menschen heute häufiger erreichbar sind in den Ferien.
1: Damit ihr gut und sicher ankommt, das Wichtigste jetzt von unterwegs Region Basel, da zwei richtig Basel. Zwischen Pratteln und Breite geht es bis zu einer halben Stunde länger. Da drei Richtung Zürich, zwischen den Verzweigungen Augst und Rheinfelden, vor allem für die, die dann auch Richtung Deutschland wenden. Eine Viertelstunde, was länger geht, von der anderen Seite her, von Deutschland her Richtung Schweiz, plus 10 Minuten. Region Solothurn, da ist Richtung Bern, zwischen der Raststätte Gunzgenort und der Verzweigung Lauterbach, insgesamt 20 Minuten, die ihr verliert. Da eins Richtung Zürich, zwischen Wangen an der Aare und Herkingen, dort plus 10 Minuten. In der Region Zürich, da eins Richtung Bern, zwischen den Verzweigungen Brütisellen und Zürich-Ost, plus 10 Minuten. In der Gegenrichtung, da eins Richtung St. Gallen, zwischen Dietikon und Affoltern, 10 Minuten anstehen. Der A3 Westring zwischen Urdorf Süd und dem Limmataler Kreuz, plus eine Viertelstunde. Meldungen auf von der Schiene auf der Linie Zofingen-Lenzburg ist der Abschnitt zwischen Safenwil und Köliken nach einem Verkehrsunfall noch bis um 6 Uhr unterbrochen. Bei der S28 kommt es darum zu Verspätungen und Ausfällen. Es sind Ersatzbusse im Einsatz. Gute Fahrt euch.
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1: Auch das letzte Sommerferienwochenende wird nochmal richtig cool. Perfekter Sommertag am Samstag und bis zu 32 Grad. Aber auch mal eine frische Brise, die da entgegenblasst. Der Sonntag dann zuerst noch schön, später kommen Wolken dazu. Es sollte aber trocken bleiben. Und gibt es heisse 34 Grad. Aktuell zum Mori 30 Grad.
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0: Guten Endsport, das ist Radio Argovia, das euch gutes Wochenende bringt. 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
7: 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Jetzt ein Update. Es ist 5 Uhr.
8: Ich bin der Dani Glur.
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8: Nur jede zweite Person in der Schweiz fühlt sich nach den Ferien erholt. Das zeigt eine Umfrage der Jobplattform Indeed. Mary Milanovic.
10: Und schuld sagt da der Job. 7 von 10 arbeiten trotz Ferien. Es fehlen oft an Stellvertretungen oder man hat ein schlechtes Gewissen gegenüber dem Team. In der freien Zeit machen sich aber auch viele Gedanken um ihre Zukunft. Fast 40% sagen, sie hinterfragen ihren Job. Statt relaxen sucht man dann nach einem neuen Beruf, bewirbt sich oder frischt seinen Lebenslauf auf. Die Angst, den Job zu verlieren oder wie künstliche Intelligenz den Beruf beeinflusst, führt dazu, dass viele Menschen heute häufiger erreichbar sind in den Ferien.
8: Wer sich im Aargau gegen einen Sozialhilfeentscheid wehrt, muss keinen zusätzlichen Umweg über den Gemeinderat machen. Das hat das Verwaltungsgericht entschieden. Im konkreten Fall hatte eine Sozialkommission einem Ehepaar die Sozialhilfe gestrichen. Die kantonale Beschwerdestelle verlangte danach zuerst einen Entscheid des Gemeinderats. Das ist laut Verwaltungsgericht nicht zulässig. Auf Gemeindeebene dürfe nur eine Stelle zuständig sein. Das Känguru, das seit gestern im Freiamt unterwegs war, ist wieder zu Hause. Ein Großtierrettungsdienst hat das Tier am Mittag eingefangen. Das Känguru war gestern erstmals in Dietwil gesichtet worden. Es gehört einem Besitzer im Kanton Luzern. Wie es ausbrechen konnte, wird noch abgeklärt. Die Schweizer Armee hat einen Löscheinsatz auf Korsika abgeschlossen. 22 Einsatzkräfte der Schweizer Armee, die mit 3 Super Puma-Helikoptern Waldbrände bekämpft haben, sind in die Schweiz zurückgekehrt. Sie waren fast 2 Wochen im Einsatz und warfen insgesamt über 450 Tonnen Löschwasser ab, teilt die Armee mit. Der Einsatz sei positiv verlaufen.
7: Jetzt im Börsenhandel zu der Miriam Hösch. Wie läuft es an der Börse kurz vor Wochenschluss?
11: Der SMI präsentiert sich mit guter Laune. Helfen tut ihm heute sicher sein defensiver Charakter. Das, weil richtungsweisende Nachrichten heute mangelbar sind. Weiterhin gehört Amrise zu den prozentual grössten Verlierer. Der Aktienkurs hat sich zwar mögen von den tiefsten lösen, notiert aber immer noch bei minus 7,5%. Die Anleger sind noch etwas enttäuscht, dass die Prognose für eine operative Gewinn leicht nach oben angepasst worden ist. Auch der Aktienkurs von der ehemaligen Mutter Holcim geht gute 1,5% nach. Aus dem Breitenmarkt gehen Dekan 1,8% an Wert dazu. Beim Laborausrüsten wird sich zeigen, ob die Vorschusslorbeeren gerechtfertigt sind. Er wird nächste Woche über das erste Halbjahr berichten.
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7: Damit ihr gut und sicher ankommt, das Wichtigste jetzt von unterwegs Region Basel, da 2 Richtung Basel. Zwischen Pratteln und Breite geht es eine halbe Stunde länger. In der Gegenrichtung, da 2 Richtung Luzern. Zwischen den Verzweigungen Wiesen und Augst plus 10 Minuten.

0: Wieder dann auf die A3 Richtung Zürich. Zwischen den Verzweigungen Augst und Rheinfelden auch nochmal 10 Minuten anstehen. Vor allem für die, die Richtung Deutschland wollen. Region Solothurn, da heisst Richtung Bern. Zwischen der Raststätte Gunzgenort und Unzigen geht es 20 Minuten länger. In der Gegenrichtung, da heisst Richtung Zürich, zwischen Niederbipp und der Verzweigung Herkingen, dort plus 10 Minuten. Region Zürich, da heisst Richtung Bern, zwischen Dietigen und der Verzweigung Bierfeld, plus 10 Minuten stockt immer wieder. Da heisst Richtung St. Gallen, zwischen Dietigen und Affoltern 10 Minuten anstehen. Der A3 Westring zwischen Urdorf Süd und dem Limmataler Kreuz, dort eine Viertelstunde, die Geduld braucht. Ein Unfall hat es gegeben auf der A4 Richtung Brunnen zwischen Zürich West und dem Islisberg-Tunnel. Ist die linke Spur darum blockiert, nur noch eine Spur offen, 10 Minuten anstehen. Zentralschweiz, da 14 Richtung Luzern zwischen Buchrain und der Verzweigung Rotsee, plus 10 Minuten. Auf der Hauptstrasse zwischen Kaiseraugst und Rheinfelden West, in beide Richtungen, geht es 10 Minuten länger. Und noch die Meldung von der Schiene. Auf der Linie Zofingen-Lenzburg ist der Abschnitt zwischen Saffenwil und Köliken nach dem Verkehrsunfall unterbrochen. Noch bis am 8. Abend kommt es dort bei der S28 zu verspäteten Ausfällen und es sind auch Ersatzbusse im Einsatz. Kommen gut an, kommen gut ins Wochenende.
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0: Ja, und das wird ein schönes Wochenende. Morgen mit Sonne pur, stahlblauem Himmel, 32 Grad dazu. Aber gleich einmal so ein Lüftchen dank einer leichten Bise, die noch geht, die dann einem ein bisschen abkühlt. Am Sonntag, die erste Tageshälfte, auch noch mal so schön. Später kommen ein paar dickere Wolken dazu. Es sollte aber trocken bleiben. Und heute heiss bis 34 Grad dann am Sonntag. Aktuell messen wir jetzt oft 30 Grad.
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0: Heidi Heidi, Countdown in euer Wochenende und seit 25 Jahren da sorgt das Aargauer Love Mobile für die richtige Stimmung und beste Sound am grössten Tanzevent der Welt. Mit was ihr sicher auf dem Love Mobile nicht rechnet an Ausstattung, das erzähle ich euch jetzt gerade. Zuerst gibt es drei Hits, um so ein bisschen im Wochenende schon langsam anzukommen. Teddy Swims als erstes.
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0: Hallo Wochenende, Freunde, schön läuten wir es zusammen ein und sind hier bei Radio Argovia. Und wie macht es morgen wieder?
1: Baby, Baby,
0: Es wird die 33. Street Parade morgen präsentiert von Radio Argovia. Und was ja klar ist, der Argel darf auch nicht fehlen. Schon seit einem Vierteljahrhundert da ist das Love Mobile von der Daytona am grössten Elektro-Event der Welt mit dabei. Vom ihr kleinen Gefährt, da hat sich in diesen 25 Jahren schon einiges da, erzählt uns der UK-Präsident Daniel Wüst am Aufbau.
2: Also die Entwicklung war natürlich extrem. Am Anfang haben wir da so kleine Lastwagen gehabt, 2,5 Meter breit und die Hälfte so lang wie heute. Und dann ist man gewachsen und hat natürlich eben auf 3,5 Meter und auf 34 Meter lang erweitert und immer mehr Technik und mit den Bars, mit den WC. Wir haben mittlerweile 4 WC haben wir drauf oben und es ist immer komfortabler zum Mitfahren auf so einem Laufmobil.
0: 4 WC, okay. 25 Jahre an der Street Parade, da gibt es natürlich auch viele Momente, wo der Dani gerne zurückdenkt, auch an einen speziellen Gast, der auf seinem Laufmobil immer mittanzt hat.
2: Wir haben lange den ältesten Reifer bei uns auf dem Mobil oben gehabt. Der Rudi hat der geheissen, ist mittlerweile leider verstorben. Der hat zum Inventar gehört und ist schon alle Jahre wieder gekommen und er hat immer gesagt, er sei 84, aber ich glaube, er ist schon viel älter gewesen.
0: Es wird ein ganz spezielles Love Mobile geben zum Jubiläum. Die 25 Jahre die sollen auch abgebildet werden. Und auch um die nächsten 25 hat Dani keine Angst.
2: Von uns aus geht es weiter. Es gibt einige, die dabei waren, auch vor 25 Jahren schon. Und die haben mittlerweile die nächste Generation am Start. Und das sind auch einige Kinder, die hier mitwirken und wirklich auch Freude daran haben. Und da steht, glaube ich, nichts im Weg, dass das irgendwie weitergeht.
0: 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Viel Spass, wenn ihr dabei seid oder vielleicht auch einfach vom Sofa-Ausbilder ein bisschen anschauen.
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0: Und mit diesen Hits geht es weiter Richtung Wochenende. Tali Humberston noch mit dabei. So somebody, Tina Turner noch. Zusammen mit dem Kygo. What's love got to do with it? Und einen, wo wir uns ein bisschen als Gangster fühlen können und alle mitsingen. Coolio, auch noch bei Radio Argovia.
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1: Jetzt ist es 17:30.
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3: Ich bin Dani Glur. Guten Abend.
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3: Die Schweizer Armee hat einen Löscheinsatz auf Korsika abgeschlossen. 22 Einsatzkräfte der Schweizer Armee, die mit 3 Super Puma Helikoptern Waldbrände bekämpft haben, sind in die Schweiz zurückgekehrt. Sie waren fast 2 Wochen im Einsatz und warfen insgesamt über 450 Tonnen Löschwasser ab, teilt die Armee mit. Der Einsatz sei positiv verlaufen. Beim Filmfestival Locarno hat sich mindestens eine Person verletzt, weil eine Sitzplattform in Schräglage geriet. Passiert ist es bei einem Empfang des Locarno Filmfestivals auf dem Monte Verita. Ein Teil einer Bühne hatte nachgegeben. Die anwesenden Gäste konnten die Konstruktion ungehindert verlassen. Die verletzte Person begab sich umgehend in die Behandlung von anwesenden Rettungskräften. Das Festival will weiter informieren, sobald gesicherte Fakten vorliegen. US-Polizisten haben in einem Bestattungsinstitut in Chicago die verwesenen Leichen von 57 Personen entdeckt. Laut Berichten von US-Medien seien die Leichen unsachgemäß und zum Teil ungekühlt aufbewahrt worden. Anwohner hätten sich in jüngster Zeit wiederholt über den unerträglichen Geruch in der Umgebung beschwert. Norwegen meldet rätselhafte Todesfälle bei Rentieren. Auf der norwegischen Inselgruppe Spitzbergen seien 13 tote Tiere entdeckt worden. Es sei äußerst ungewöhnlich, dass fortpflanzungsfähige weibliche Tiere und ausgewachsene Männchen im Sommer sterben, heißt es von den Forschern. Tierärzte suchen nun nach einer Erklärung für die Todesfälle.
1: Ganz kurz vor Börsenschluss steht der SMI mit 0,3% im Plus bei rund 14.500 Punkten. Bei der Devise kostet 1 Euro aktuell 93 Rappen und 1 US-Dollar hat den Gegenwert von 81 Rappen.
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1: Damit ihr gut und sicher ankommt, das Wichtigste von unterwegs Region Basel, da zwei richtig Basel. Zwischen Pratteln und Breite geht es eine knappe halbe Stunde noch länger. Da drei Richtung Zürich, zwischen den Verzweigungen Augst und Rheinfelder stockt der Verkehr vor allem Richtung Deutschland zu, denn 10 Minuten anstehen und auch die auf der anderen Seite auf der Grenze wartet, vor der Grenze von Deutschland her Richtung Schweiz, geht es 10 Minuten länger. Die Region Solothurn, da eins Richtung Bern, zwischen Rotrist und Unzigen plus 10 Minuten. Da eins Richtung Zürich, zwischen den Verzweigungen Lutherbach und Herkingen, eine Viertelstunde anstehen. In der Region Zürich, da eins Richtung Bern, zwischen Dietikon bis zu der Verzweigung Bärfeld plus 10 Minuten im stockenden Verkehr. Da eins Richtung St. Gallen, zwischen Dietikon und Affolter, auch dort 10 Minuten anstehen. Da A3 Westring Richtung Basel, zwischen Urdorf Süd und dem Limmatalen Kreuz, eine Viertelstunde, was länger geht. In der Gegenrichtung, die A3 Westring Richtung Chur ab Urdorf Nord bis Zürich West Stau nach Unfall und dann auch weiter auf der A4 Richtung Brunnen zwischen Zürich West und dem Islisberg-Tunnel nochmal ein Unfall. Dort ist die linke Spur blockiert. Es ist nur noch eine Spur offen und insgesamt geht es auf diesen beiden Abschnitten knapp eine halbe Stunde länger. Noch auf die Schiene, die Linie Zofingen-Lenzburg, da ist der Abschnitt zwischen Safenwil und Köliken nach einem Verkehrsunterfall unterbrochen. Es kommt bei der S28 zu Verspätungen und Ausfällen. Noch bis zum Abend um 8 Uhr. Es sind Ersatzbusse auch im Einsatz.
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1: Es gibt ein schönes Wochenende, morgen mit Sonne pur, 32 Grad dazu, am Sonntag dann in der ersten Tageshälfte nochmal richtig schön, später gibt es dann auch Wolken, sollte aber trocken bleiben, bis auf 34 Grad wird es heiss. Aktuell messen wir auf dem Flugplatz Bierfeld 30 Grad.
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0: Ich schenke euch 200 Franken für euer Haushaltsbudget. Das wird also ein bisschen besser gefüllt diesen Monat. Ja, meldet euch noch schon in der Radio Argovia App und dann spielen wir drum nach dem Felix Yen und One Republic. Spiele ich euch beides gerade im Anschluss.
1: 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Der Rückblick auf die Finanzmärkte mit dem Philipp Merkt, Chief Investment Officer.
2: Die gute Stimmung an den Aktienmärkten hat auch diese Woche angehalten. Die starken Quartalszahlen von den US-Tech-Werten in der Vorwoche haben immer noch für Rückenwind gesorgt. Viele Anleger glauben darum, dass sich die höheren Investitionen in künstliche Intelligenz doch auszahlen. Auch der Ölpreis hat die Märkte bewegt. Hoffnungen auf eine Entspannung in der Strasse von Hormuz haben zeitweise auf unter 80 Dollar sinken. Mehrere Aktienindizes haben darum auch neue Höchststände erreicht. Darunter der amerikanische S&P 500 und der deutsche DAX. Aber auch Gold hat zugelegt und das steht mit rund 4'300 Dollar pro Unze auf dem höchsten Stand seit Mitte Juni.
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2: Viele Unternehmen haben ihre Quartalszahlen präsentiert und die Erwartungen übertroffen. Gleichzeitig zeigt sich aber, wie hoch die Erwartungen unterdessen sind. So hat der Chiphersteller AMD den Umsatz um 50% gesteigert. Und trotzdem ist die Aktie gefallen. Auch SpaceX hat den Umsatz dank dem boomenden Satellitennetz Starlink sogar um über 90% gesteigert. Die Aktie notiert aber weiterhin deutlich unter dem Ausgabepreis. In der Schweiz haben die beiden Versicherer Swissre und Zürich und der Generikahersteller Sandon ihren Gewinn im ersten Halbjahr deutlich steigern. Zürich hat aber eher mit dem Verfahren von der Finanzmarktaufsicht für Schlagzeilen gesorgt, als mit den guten Zahlen.
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0: Freitagabend, kurz vor der 6, dann müssen wir noch rasch posten.
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0: Da zeigt sich, wer sich auskennt mit den Preisen und wer ein bisschen weniger gut. Und ihr könnt am Radio natürlich mitraten. Um die 200 Franken heute für den Wocheneinkauf, den wir ihr auch noch würdet heimbringen. Da spielt Ramona von Grenichen. Hallo Ramona. Oh, da, wo haben Sie? Da haben Sie noch nicht zugeschaltet. Jetzt, Ramona, nochmal, sag nochmal Hoi.
2: Hoi zusammen.
0: Hoi. Und der Ueli von Dietwil, der ist auch mit dabei. Hallo Ueli.
3: Hallo zusammen.
0: Wir müssen ja für dich auch noch ein bisschen Stärke kaufen. Morgen geht es an die Street Parade, gell?
3: Genau.
0: Ja, ich weiss nicht, ob ein Energy-Drink mit dabei ist auf der Einkaufsliste. Nein, ist es nicht, weil wir kaufen nämlich für den Internationalen Katzentag noch ein paar Sachen ein. Auch wenn ihr beide keine Katze habt, Ramona wenigstens ein Hündli. Ja, kennt sich vielleicht ein bisschen mit diesen Futterpreisen aus. Ihr zählt alles zusammen. Wichtig ist am Schluss eine gute Schätzung abgeben und nicht überbieten.
4: Bitte Kasse 5 auf.
0: Für den Internationalen Katzentag gibt es ein Sheba Katzenfutter in Soße. Fresh and fine Geflügel. Das sind 15 mal 50 Gramm, also total 750 Gramm Sheba. Dann ein Signal Katzenstreu, klumpend 8 Liter. Ich habe heute gelernt, es gibt klumpend und nicht klumpend. Katzenstreu, wieso?
3: Genau.
0: Also ein Sack, 8 Liter. Dann ein ist Vitakraft Liquid Katzensnack Ente. 6 von diesen 90 Gramm insgesamt hat es dort drin. Und ein ist Vitakraft Fellbälle mit Schelle. Das finde ich besonders schön. Fellbälle mit Schelle. Also so kleine Spielbälle. 5 Bälle sind das insgesamt. Dann sind wir gerüstet für den Katzentag. Was kostet das Ganze? Ist jetzt nicht so einfach, wenn ihr keine Katze daheim habt. Ramona, wir fangen mit dir an.
2: Ich schätze mal etwa um die 25 Franken.
0: 25 Franken. Ueli, jetzt ist es an dir.
3: Ja, ich komme auf ein bisschen mehr. Ich würde um die 30 nehmen.
0: Also um die kannst du nicht, aber kannst du 30 nehmen?
3: Ah, 30.
0: Unser Einkauf hat einen Gesamtwert von 27.80 Franken. Der Ueli leidet darüber, darum geht's Ramona.
2: Ja, wuhu!
0: Einen guten Posti-Einkauf wünsche ich dir für 200 Franken.
2: Super, cool.
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Sie hat gerade Sommerferien mit ihren 18-jährigen Zwillingskind gemacht durch Italien. Bei Radio Argovia spiele ich euch Jennifer Lopez, gerade nach dem 6.

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3: Zusammen richtig Freitagabend. Das ist Radio Argovia am 6.
4: Ich bin Dani Glur. Guten Abend.
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4: Im Kanton Freiburg hat ein bewaffneter Mann eine Bank überfallen und mehrere tausend Franken erbeutet. Der Täter konnte noch nicht gefasst werden, heißt es von der Polizei. Der Überfall ereignete sich nach dem Mittag in Farvani im Südwesten der Stadt Fribourg. Der Mann betrat die Bank mit einer schwarzen Sturmhaube, einer schwarzen Brille und einer Schusswaffe. Er flüchtete in eine unbekannte Richtung. Verletzt wurde niemand. Die Schweizer Armee hat einen Löscheinsatz auf Korsika abgeschlossen. 22 Einsatzkräfte der Schweizer Armee, die mit 3 Super Puma-Helikoptern Waldbrände bekämpft haben, sind in die Schweiz zurückgekehrt. Sie waren fast 2 Wochen im Einsatz und warfen insgesamt über 450 Tonnen Löschwasser ab, teilt die Armee mit. Der Einsatz sei positiv verlaufen. Das Känguru, das seit gestern im Freiamt unterwegs war, ist wieder zu Hause. Ein Großtierrettungsdienst hat das Tier am Mittag eingefangen. Das Känguru war gestern erstmals in Dietwil gesichtet worden. Es gehört einem Besitzer im Kanton Luzern. Wie es ausbrechen konnte, wird noch abgeklärt.
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4: Die Schweizer Rennvelofahrerin Marlene Reusser muss an der Tour de France das gelbe Liedertrikot abgeben. Beim Aufstieg auf den legendären Mont Ventoux in der Provence zieht die Polin Casia Nieviadoma der Bernerin davon. Sie sichert sich mit über 1 Minute Vorsprung den Tagessieg und holt sich gleichzeitig das Maillot Jaune. Auch die Niederländerin Demi Vollering distanziert die Schweizerin noch auf den letzten Metern und auch im Gesamtklassement.
3: Damit ihr gut und sicher ankommt, das Wichtigste jetzt von unterwegs. Die Region Basel als erstes, da 2 Richtung Basel zu, zwischen Pratteln und Breite. Geht es unter anderem wegen einem kaputten Fahrzeug 20 Minuten länger. Region Solothurn, da 1 Richtung Bern, zwischen Rotrist und Unzigen geht es noch 15 Minuten länger. Da 1 Richtung Zürich, zwischen Wangen an der Aare und der Verzweigung Herkingen 10 Minuten, wo ihr noch anstehen müsst. Region Zürich, da 1 Richtung St. Gallen, zwischen Dietikon und Affoltern plus 10 Minuten. Der Adrie Westring Richtung Basel, ab Burdorf Nord bis zu der Verzweigung für 15 Minuten, was noch länger geht. In der Gegenrichtung, der Westring Richtung Chur zwischen Urdorf Nord und Zürich West, Stau nach Unfall und dann auch weiter auf der A4 Richtung Brunnen, zwischen Zürich West und dem Islisberg-Tunnel, auch nochmal Stau nach Unfall. Dort ist die linke Spur blockiert. Insgesamt geht es dort auf diesen beiden Abschnitten über 30 Minuten länger. Und die Meldung von der Schiene, die Linie Zofingen-Lenzburg. Da ist der Abschnitt zwischen Safenwil und Köliken nach einem Verkehrsunfall unterbrochen. Bei der S28 kommt es noch bis am 8. zu Verspätungen und Ausfällen. Es sind auch Ersatzbusse im Einsatz.
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3: Ich muss mal da dran klopfen an das Thermometer. Da verändert sich ja irgendwie nichts. Jetzt auch Richtung Abend immer noch 30 Grad im Argovialand. Und in der Nacht kühlt es dann wenigstens noch ein bisschen ab. Tiefstwert bei 15 Grad. Bevor es wieder heiß wird, auch am Wochenende knacken wir easy 30 Grad Marken. Samstag 32, am Sonntag bis zu 34 Grad.
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3: Ja. Springen wir zusammen durch den Fluss. Die Limmat 26 Grad. Die Rüst zu Melligen 27 Grad. Der Aare 25. Der Rhein 26. Und der Halwilersee 27 Grad. Es bläst ein schwacher Wind.
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3: Heidi Heim, wir checken ein fürs Wochenende und organisieren auch schon mal das Weekend in 3 Wochen. Dort lade ich euch zu den Summer Days ein. Es ist ein Date mit den Stars. Wenn ihr dort kommt, verrate ich euch nach 3 Hits. Da kommen jetzt die Alicia Keys zuerst oder auch Jennifer Lopez zusammen mit dem David Guetta.
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2: 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Und eine habe ich ja noch vergessen. Ja, sie ist auch noch mit dabei. Anastasia, Left Outside Alone, jetzt bei uns.

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0: Das ist ein Start ins Wochenende mit Radio Argovia. Ich habe euch gesagt, ich lade euch ein an Summer Days mit ganzen Haufen Stars, die da mit dabei sind, Ende August in Arbon. Anrufer 14, der ist mit dabei und das ist der Beat.
1: Wahnsinn, ich freue mich riesig. Danke vielmals.
0: Und die Anruferin 42, das ist Karin gewesen.
2: Sicher nicht, so ja. Geil. So geil, danke vielmals, mega.
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1: Mit den richtigen Hits, ein richtiges Wochenende. Das könnt ihr machen mit Radio Argovia. Jetzt dann gerade noch mit der Taylor Swift in der Playlist. Elizabeth Taylor. Dermot Kennedy ist mit dabei. Und Giants. We used to be giants. When did we stop? Und da gibt es Liebe in beide Richtungen. Auf zwei Kanälen. Stereo Love. Spiele ich euch für euren Sommerabend und den Start ins Wochenende.
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2: Köliken stirbt ein Senior bei einem schweren Unfall mit seinem Elektroroller. Außerdem der Elias Vogt will Stadtpräsident von Grenchen werden und tritt gegen die abgesetzte Susanne Sali an. Und das ausbüchste Wallaby, wo das Dietwil gesehen worden ist, hat man heute Nachmittag einfangen.
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1: Jetzt ist es 6:30.
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9: Ich bin der Manuel Welti. Wer sich im Aargau gegen eine Sozialhilfeentscheid wird, muss er keinen zusätzlichen Umweg über den Gemeinderat machen, sondern darf direkt zu der kantonalen Beschwerdestelle gehen. Das hat das Verwaltungsgericht in einem aktuellen Fall entschieden. Im Aargau startet die Schule am Montag für 85'000 Schülerinnen und Schüler mit neuen Regeln. Ab der 3. Primar werden wichtige Prüfungen zwingend mit Noten bewertet und an der Oberstufe werden alle Absenzen im Zeugnis aufgelistet, damit die Lehrbetriebe bei Bewerbungen sehen, wie regelmässig die Jugendlichen im Unterricht waren. Die Gemeinde Murgental und zwei Nachbargemeinden wollen weniger Rasen und Verkehrslärm im Bowald und fordern darum dort Tempo 60. Der Kanton schließt das nicht aus, will zuerst aber noch alle möglichen Massnahmen prüfen. Und am Neubau vom Oberstufenzentrum Zofingen hat es bei Bauarbeiten am Ende einen grösseren Wasserschaden gegeben. Die Stadt geht davon aus, dass trotz zusätzlicher Arbeiten das Projekt pünktlich fertig wird.
1: Damit ihr gut und sicher ankommt, das Wichtigste jetzt von unterwegs Region Basel. Da zwei Richtung Basel zwischen der Verzweigung Augst und Breite. Dort staut es über zwei Abschnitte, für knapp eine Viertelstunde geht es länger. Region Solothurn, da eins Richtung Bern, zwischen der Verzweigung Herkingen und Unzigen und auch in der Gegenrichtung Richtung Zürich zwischen Wangen an der Aare und der Verzweigung Herkingen jeweils 10 Minuten, wo es länger geht. Region Zürich, da eins Richtung St. Gallen ab Dietikon bis Affolter plus 10 Minuten. Der A3 Westring Richtung Basel zwischen Urdorf Nord und dem Limmataler Kreuz 10 Minuten anstehen. In der Gegenrichtung hat es einen Unfall gegeben, da 3 Westring Richtung Chur. Ab Urdorf Nord bis Zürich West und dann auch weiter auf der A4 Richtung Brunnen zwischen Zürich West und dem Islisberg-Tunnel. Dort ist die Unfallstelle jetzt aufgeräumt. Über die beiden Abschnitte dauert es insgesamt eine knappe halbe Stunde noch länger. Und noch auf die Schiene. Die Linie Zofingen-Lenzburg, da ist der Abschnitt zwischen Safenwil und Köliken nach einem Verkehrsunfall unterbrochen. Bis am 8. kommt es noch bei der S28 zu Verspätungen und Ausfällen. Ersatzbusse sind im Einsatz.
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1: Gut eingrämen für alle möglichen Fester und Partys, morgen Street Parade, heiteren Open Air und so weiter. Es wird wieder heiß und sonnig, bis zu 32 Grad. Morgen ist gerade eine leichte Beise zum Glück noch. Der Sonntag dann noch heißer, bis zu 34 Grad. Zuerst schön und später kommen auch ein paar Wolken dazu. Aktuell da messen wir in Bruck 30 Grad.
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0: Seit dem 6. eröffnet, heute mit Bones MC, am ersten Tag mit Schul X oder auch Samu Haber kennen wir noch von Sunrise Avenue. Der Finn hat Radio Argovia vor ein paar Minuten zum Interview getroffen. Er ist ja auch nicht das erste Mal auf dem Heiteren. Er hat zwar als letztes Mal nicht so gute Erinnerungen. Das hat allerdings weniger mit dem Heiteren zu tun, als eher mit dem Auftritt, den er vorher eben hatte.
2: Honestly, last time we were here with Sunrise Avenue, we came from the Russian tour and everybody had a diarrhea. And we remember we couldn't eat anything, and the catering is so amazing here, and it felt so bad looking at all the beautiful food, and everybody was just, you know, having a stomach ache, but the crowd was really amazing, and this is one of the most beautiful places to play in the world, so fantastic memories despite the diarrhea. Why do I talk about this stuff?
0: Das wissen wir auch nicht, aber er hat es halt gemacht. Also, sie sind gerade von der Russland-Tour zurückgekommen und alle haben, ja, sagen wir, wie es ist, alle haben Durchfall gehabt. Es war nicht gut gewesen. Und dann haben sie sich richtig aufs Catering dann am Heiteren gefreut. An einem von der schönsten Festivals von der Welt, wie er sagt. Aber ja, der Auftritt ist dann also mit dieser Magenverstimmung über die Bühne gegangen. Toi, toi, toi, dass heute alles gut kommt. Der Samu Haber freut sich jedenfalls auf die Show von heute Abend zu Zofingen.
2: I'm excited about the show. It's a warm summer day and it's like, actually it's pretty nice weather today. It's not too hot. Like it's really, really warm, but it's not crazy like it has been some weekends. And the Swiss crowd is always just unbelievable. So very, very looking forward to the show.
0: Wird gut, ein perfekter Sommerabend und ein super Schweizer Publikum. Er freut sich, der Samu mit Sunrise Avenue jetzt bei uns im Soundtrack zum Leben.
3: Ich bin Samu und wir sind super, hyper, mega excited mit dem Heiteren Festival. Be there and we will rock your asses off.
1: 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This is the end.

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1: Ich bin Dani Glur. Guten Abend.
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1: Im Kanton Freiburg hat ein bewaffneter Mann eine Bank überfallen und mehrere tausend Franken erbeutet. Der Täter konnte noch nicht gefasst werden, heißt es von der Polizei. Der Überfall ereignete sich nach dem Mittag in Farvani im Südwesten der Stadt Fribourg. Der Mann betrat die Bank mit einer schwarzen Sturmhaube, einer schwarzen Brille und einer Schusswaffe. Er flüchtete in eine unbekannte Richtung. Verletzt wurde niemand. Nach Zermatt muss auch Saas Fee sein Sommerskigebiet nächste Woche schließen. Die Saastal Bergbahnen AG stellen den Sommerbetrieb ab Montag vorübergehend ein, wie aus ihrer Webseite hervorgeht. Pisten- und Gletscherinfrastruktur könnten unter den aktuellen Bedingungen nicht mehr sicher betrieben werden. Ende Juli hatte bereits Zermatt aufgrund der Hitzewelle das Sommerskifahren auf der Walliser Seite des Matterhorns ausgesetzt. In den USA hat sich die Lage auf dem Arbeitsmarkt überraschend deutlich verschlechtert. Im Juli sank die Zahl der Beschäftigten um 23.000, wie das Arbeitsministerium in Washington mitteilte. Ökonomen hatten im Schnitt 80.000 neue Stellen erwartet.
2: Sport.
1: Die Schweizer Rennvelofahrerin Marlene Reusser muss an der Tour de France das gelbe Liedertrikot abgeben. Beim Aufstieg auf den legendären Mont Ventoux in der Provence zieht die Polin Kasia Nieviadoma der Bernerin davon. Sie sichert sich mit über einer Minute Vorsprung den Tagessieg und holt sich gleichzeitig das Maillot Jaune. Auch die Niederländerin Demi Vollering distanziert die Schweizerin noch auf den letzten Metern und auch im Gesamtklassement. Es hat einen Unfall gegeben, darum Staus auf der A3 Westring Zürich, Basel Richtung Chur zwischen Urdorf Nord und Zürich West. Dann Staus auf der A1 Bern Richtung Zürich zwischen Mangel an der Aare und Herkingen, die verliert man eine Viertelstunde. Auf der Nord-Süd-Achse Richtung Norden, A2 Giasso Richtung Gotthard zwischen Faido und Airolo 9 km Stau, heisst man verliert 1,5 Stunden. A2 Gotthard Richtung Basel zwischen Stand Süd und dem Tunnel Rüssport, dort verliert man 1,5 Stunden. A4 Altdorf Richtung Brunnen zwischen Altdorf und Sisika, dort 20 Minuten, was länger geht. Und auf der A13 San Bernardino Richtung Chur zwischen Rotenbrunnen und Reichenau, die verliert man 1/4 Stunde, bleibt dort bitte auf der Autobahn. Dann stockt auf der A1 Bern Richtung St. Gallen zwischen Tietiken und dem Gubrist und auf der A1 Zürich Richtung Bern zwischen Herkingen und Önsigen.
0: Es geht später in eine fast klare Nacht. Morgen dann strahlender Sonnenschein und bis zu 32 Grad. Es geht aber auch noch eine leichte Brise. Der Sonntag der startet noch sonnig. Später kommen dann Wolken dazu. Nach dem aktuellen Modell sieht es aber so aus, wie wenn es trocken bleiben würde. Und dafür heiss bis zu 34 Grad gibt es dann am Sonntag.
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0: Heidi, hi, schönen Freitagabend euch. Guten Start ins Wochenende.

der Alex Warren und Fever Dream hier bei Radio Argovia. Der Samu Haber gerade auf der Bühne am heiteren Open Air zu Zofingen. Und bei uns, da gibt es niemand Geringeres als der King of Pop. Das ist der Michael Jackson jetzt zum Start von eurem Wochenende. Schön, sind ihr mit dabei.

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1: Ich bin der Manuel Welti. Wer sich im Aargau gegen einen Sozialhilfeentscheid wehrt, muss er keinen zusätzlichen Umweg über den Gemeinderat machen, sondern darf direkt zu der kantonalen Beschwerdestelle gehen. Das hat das Verwaltungsgericht in einem aktuellen Fall entschieden. Im Aargau startet die Schule am Montag für 85'000 Schülerinnen und Schüler mit neuen Regeln. Ab der dritten Primar werden wichtige Prüfungen zwingend mit Noten bewertet und an der Oberstufe werden alle Absenzen im Zeugnis aufgelistet, damit die Lehrbetriebe bei Bewerbungen sehen, wie regelmässig die Jugendlichen im Unterricht waren. Die Gemeinde Murgental und zwei Nachbargemeinden wollen weniger Raser- und Verkehrslärm im Bowald und fordern darum dort Tempo 60. Der Kanton schließt das nicht aus, will zuerst aber noch alle möglichen Massnahmen prüfen. Und am Neubau vom Oberstufenzentrum Zofingen hat es bei Bauarbeiten am Ende einen grösseren Wasserschaden gegeben. Die Stadt geht davon aus, dass trotz zusätzlicher Arbeiten das Projekt pünktlich fertig wird.
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0: aktuellen Bedingungen nicht mehr sicher betrieben werden. Ende Juli hatte bereits Zermatt aufgrund der Hitzewelle das Sommerskifahren auf der Walliser Seite des Matterhorns ausgesetzt. Das Ligurische Meer hat einen historischen Temperaturrekord erreicht. Am Montag wurden in der Nähe von La Spezia exakt 31 Grad Celsius gemessen. Der Rekord reiht sich in die außergewöhnlich hohen Wassertemperaturen entlang der italienischen Küste ein. Das Mittelmeer erreicht in diesem Sommer immer wieder neue Höchstwerte und zeigt nach Einschätzung von Wissenschaftlern eine Entwicklung außerhalb der bisherigen Norm. In den USA hat sich die Lage auf dem Arbeitsmarkt überraschend deutlich verschlechtert. Im Juli sank die Zahl der Beschäftigten um 23.000, wie das Arbeitsministerium in Washington mitteilte. Ökonomen hatten im Schnitt 80.000 neue Stellen erwartet.
1: Sport.
0: Der Schweizer Velorennfahrer Jan Christen gewinnt die 5. Etappe der Polen-Rundfahrt. Der 22-Jährige holt sich damit seinen ersten Etappensieg auf World-Tour-Niveau. Im Gesamtklassement klettert Christen mit seinem Sieg auf den 4. Platz. Die Rundfahrt geht noch bis am Sonntag. Was du für in der Region St. Gallen unterwegs sind, A1 St. Gallen Richtung Zürich zwischen Winkel und Gossau, dort hat es Personen auf der Fahrbahn. Vorbesteht in beide Richtungen. In der Region Luzern hat es Gegenstände auf der Fahrbahn. A14 Zug Richtung Luzern zwischen dem Rastplatz St. Katharina Nord und Buri. Dann Staus auf der A2 Giasso Richtung Gotthard zwischen Ginto und Airolo. Es hat noch 8 Kilometer, bei verliebten Stunde und 20 Minuten. Für Reisende Richtung Zürich wird empfohlen, über die A13 San Bernardino-Tunnel zu fahren. In der Region Zürich stockt es noch auf der A1 im Nordring, Bern Richtung St. Gallen zwischen dem Limmatalkreuz und dem Gubrist und auf der A3 am Westring, Chur Richtung Basel zwischen Urdorf Nord und dem Limmatalkreuz.
2: Alles ist angerichtet fürs heitere Open Air oder auch für die Street Parade. Es gibt morgen einen strahlend schönen Tag und es wird wieder heiß, bis zu 32 Grad. Dazu bläst aber auch noch ab und zu eine leichte Brise. Und am Sonntag starten wir dann zuerst noch mit einem sonnigen Tag. Später kommen dann auch Wolken dazu. Es sollte aber trocken bleiben. Das Ganze bei den 34 Grad. Guten Start in das Partywochenende. Ich bin der Marius Füglister. Heidi hei. Und Party gibt es jetzt auch bei uns mit dem Enrico Ostendorf.
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2: Diese Themen haben heute Schlagzeilen gemacht. Guten Abend.
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3: Die anhaltende Trockenheit und die hohen Temperaturen stellen die Schweizer Landwirtschaft vor große Herausforderungen. Das sagt Christian Hofer, Direktor des Bundesamts für Landwirtschaft. Darunter leide vor allem Herbstgemüse, so Hofer.
4: Diese Kulturen wie Kartoffeln, Mais, Zuckerrüben, die eben im späteren Teil des Jahres eigentlich wachsen, die sind besonders stark betroffen. Und auf vielen Betrieben wird das Futter knapp. Es muss

0: waren. Damit könnten die USA ihr Handelsdefizit mit der Schweiz auf einen Schlag beseitigen, sagte Trump in einem Interview mit dem US-Online-Nachrichtenportal Punchbowl News. Sollte er einen Importstopp anordnen, würde die Schweiz von einem, Zitat, Elite-Land zu einem Land mit großen Problemen. Zum Glück für die Schweiz sei er aber ein netter Mensch, fügte der US-Präsident an. Nach Zermatt muss auch Saas Fee sein Sommerskigebiet nächste Woche schließen. Die Saastal-Bergbahnen AG stellen den Sommerbetrieb ab Montag vorübergehend ein, wie aus ihrer Webseite hervorgeht. Pisten- und Gletscherinfrastruktur könnten unter den aktuellen Bedingungen nicht mehr sicher betrieben werden. Ende Juli hatte bereits Zermatt aufgrund der Hitzewelle das Sommerskifahren auf der Walliser Seite des Matterhorns ausgesetzt. Das Ligurische Meer hat einen historischen Temperaturrekord erreicht. Am Montag wurden in der Nähe von La Spezia exakt 31 Grad Celsius gemessen. Der Rekord reiht sich in die außergewöhnlich hohen Wassertemperaturen entlang der italienischen Küste ein. Das Mittelmeer erreicht in diesem Sommer immer wieder neue Höchstwerte und zeigt nach Einschätzung von Wissenschaftlern eine Entwicklung außerhalb der bisherigen Norm. Nur jede zweite Person in der Schweiz fühlt sich nach den Ferien erholt. Das zeigt eine Umfrage der Jobplattform Indeed. Mary Milanovic.
1: Und schuld sei da der Job. 7 von 10 arbeiten trotz Ferien. Es fehle oft an Stellvertretungen oder man hege ein schlechtes Gewissen gegenüber dem Team. In der freien Zeit machen sich aber auch viele Gedanken um ihre Zukunft. Fast 40% sagen, sie hinterfragen ihren Job. Statt relaxen sucht man dann nach einem neuen Beruf, bewirbt sich oder frischt seinen Lebenslauf auf. Die Angst, den Job zu verlieren oder wie künstliche Intelligenz den Beruf beeinflusst, führt dazu, dass viele Menschen heute häufiger erreichbar sind in den Ferien.
2: Das Wichtigste von der Strasse und Schiene jetzt in der Radio Argovia App. Dort noch rasch draufklicken, bevor ihr losfahrt und dann kommt ihr gut und sicher an. Es geht später in eine fast klare Nacht. Morgen dann strahlender Sonnenschein und bis zu 32 Grad. Es geht aber auch noch eine leichte Brise. Der Sonntag der startet noch sonnig. Später kommen dann Wolken dazu. Nach dem aktuellen Modell sieht es aber so aus, wie wenn es trocken bleiben würde. Und dafür heiß bis zu 34 Grad gibt es dann am Sonntag. Schönes Wochenende. Ich bin der Marius Füglister. Heidi, hi.
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2: Diese Themen haben heute Schlagzeilen gemacht. Guten Abend.
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2: Die anhaltende Trockenheit und die hohen Temperaturen stellen die Schweizer Landwirtschaft vor große Herausforderungen. Das sagt Christian Hofer, Direktor des Bundesamtes für Landwirtschaft. Betroffen seien insbesondere Kulturen wie Mais, Kartoffeln oder Zuckerrüben, die später im Jahr wachsen. Auch die Versorgung der Nutztiere werde zunehmend schwierig, so Hofer.
3: Da vielen Betrieben wird das Futter knapp. Es muss bereits auf Futter der Winterfütterung zurückgegriffen werden oder Futter zugekauft werden.
2: Deshalb dürfen ab Mitte August Bäuerinnen und Bauern Futtermais zollfrei importieren. Der Bund will so die Landwirtschaft unterstützen.
4: Die Walliser Staatsanwaltschaft hat den Antrag Italiens abgelehnt, sich am Strafverfahren zur Brandkatastrophe in Cromontana als Zivilklägerin zu beteiligen. Der italienische Staat hatte eine Beteiligung mit dem direkten finanziellen Schaden für Italien begründet. Beim Brand in der Bar Le Constellation in der

0: Es könne sein, dass sich ein Mobiltelefon mit einem ausländischen Mobilfunknetz verbindet, obwohl sich der Nutzer noch auf Schweizer Gebiet befindet, erklärt das Bundesamt für Kommunikation. Dann werde der Anruf weder im Ausland noch in der Schweiz bearbeitet.
1: Die Schweizer Armee hat einen Löscheinsatz auf Korsika abgeschlossen. 22 Einsatzkräfte der Schweizer Armee, die mit 3 Super Puma-Helikoptern Waldbrände bekämpft haben, sind in die Schweiz zurückgekehrt. Sie waren fast 2 Wochen im Einsatz und warfen insgesamt über 450 Tonnen Löschwasser ab, teilt die Armee mit. Der Einsatz sei positiv verlaufen. Morgen ist Weltkatzentag. Laut der Datenplattform Statista ist die Katze in der Schweiz das beliebteste Haustier. In der Schweiz gibt es jedoch mehr als 225.000 streunende Katzen, wie eine Studie der Universität Bern zeigt. Viele von ihnen würden unter Krankheiten, Hunger oder Parasiten leiden, sagt Ilana Bollack von der Tierschutzorganisation Vier Pfoten.
2: Katzen brauchen, wie andere Haustiere auch, eine medizinische Versorgung, eine zuverlässige Betreuung und vor allem Kastration, damit sich das Leid der Katzen nicht von Generation zu Generation weiter vergrößert.
1: Streunerkatzen würden häufig von Bauernhof- oder Hauskatzen abstammen, die nicht kastriert sind, so Bollack.
3: 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Gute Fahrt euch! Ein heisses Wochenende steht uns wieder bevor. In der Nacht kühlt es jetzt zuerst einmal aber ab auf Tiefstwert von 15 bis 16 Grad, bevor wir den Morgen bis zu 32 Grad erreichen und am Sonntag bis zu 34 Grad. Der Samstag strahlend schön, der Sonntag zuerst noch schön, später kommen auch ein paar Wolken dazu, sollte aber trocken bleiben. Schönes Wochenende euch!
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2: Die Themen haben heute Schlagzeilen gemacht. Guten Abend.
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3: Die anhaltende Trockenheit und die hohen Temperaturen stellen die Schweizer Landwirtschaft vor große Herausforderungen. Das sagt Christian Hofer, Direktor des Bundesamts für Landwirtschaft. Darunter leide vor allem Herbstgemüse, so Hofer.
4: Diese Kulturen wie Kartoffeln, Mais, Zuckerrüben, die eben im späteren Teil des Jahres eigentlich wachsen, die sind besonders stark betroffen. Und auf vielen Betrieben wird das Futter knapp. Es muss bereits auf Futter der Winterfütterung zurückgegriffen werden.
3: Auch für die Alpwirtschaft sei die Situation schwierig, führt Hofer weiter aus. Trinkwasser müsse deshalb teilweise mit Helikoptern auf Alpen gebracht werden oder die Tiere müssten früher ins Tal zurückkehren.
2: US-Präsident Donald Trump droht der Schweiz mit einem Importstopp für Uhren und andere Waren. Damit könnten die USA ihr Handelsdefizit mit der Schweiz auf einen Schlag beseitigen, sagte Trump in einem Interview mit dem US-Online-Nachrichtenportal Punchbowl News. Sollte er einen Importstopp anordnen, würde die Schweiz von einem, Zitat, Elite-Land zu einem Land mit großen Problemen. Zum Glück für die Schweiz sei er aber ein netter Mensch, fügte der US-Präsident an. Nach Zermatt muss auch Saas Fee sein Sommerskigebiet nächste Woche schließen. Die Saastal Bergbahnen AG stellen den Sommerbetrieb ab Montag vorübergehend ein, wie aus ihrer Webseite hervorgeht. Pisten- und Gletscherinfrastruktur könnten unter den aktuellen Bedingungen nicht mehr sicher betrieben werden. Ende Juli hatte bereits Zermatt aufgrund der Hitze

0: in diesem Sommer immer wieder neue Höchstwerte und zeigt nach Einschätzung von Wissenschaftlern eine Entwicklung außerhalb der bisherigen Norm. Nur jede zweite Person in der Schweiz fühlt sich nach den Ferien erholt. Das zeigt eine Umfrage der Jobplattform Indeed, Mary Milanovic.
1: Und schuld sagt da der Job. 7 von 10 arbeiten trotz Ferien. Es fehle oft an Stellvertretungen oder man hege ein schlechtes Gewissen gegenüber dem Team. In der freien Zeit machen sich aber auch viele Gedanken um ihre Zukunft. Fast 40% sagen, sie hinterfragen ihren Job. Statt relaxen sucht man dann nach einem neuen Beruf, bewirbt sich oder frischt seinen Lebenslauf auf. Die Angst, den Job zu verlieren oder wie künstliche Intelligenz den Beruf beeinflusst, führt dazu, dass viele Menschen heute häufiger erreichbar sind in den Ferien.
2: Kommen gut und sicher an, alles Wichtige in Sachen Verkehr findet ihr jetzt in der Radio Argovia App und auf argovia.ch. Gute Fahrt! Alles ist angerichtet fürs heitere Open Air oder auch für die Street Parade. Es gibt morgen einen strahlend schönen Tag und es wird wieder heiß. Bis zu 32 Grad dazu bläst aber auch noch ab und zu eine leichte Bise. Und am Sonntag starten wir dann zuerst noch mit einem sonnigen Tag. Später kommen dann auch Wolken dazu. Es sollte aber trocken bleiben. Das Ganze bei den 34 Grad. Guten Start in das Partywochenende. Ich bin der Marius Füglister. Heidi hei. Und Party gibt es jetzt auch bei uns mit dem Enrico Ostendorf.
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2: Diese Themen haben heute Schlagzeilen gemacht. Guten Abend.
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2: Die anhaltende Trockenheit und die hohen Temperaturen stellen die Schweizer Landwirtschaft vor große Herausforderungen. Das sagt Christian Hofer, Direktor des Bundesamtes für Landwirtschaft. Betroffen seien insbesondere Kulturen wie Mais, Kartoffeln oder Zuckerrüben, die später im Jahr wachsen. Auch die Versorgung der Nutztiere werde zunehmend schwierig, so Hofer.
3: Da vielen Betrieben wird das Futter knapp. Es muss bereits auf Futter der Winterfütterung zurückgegriffen werden oder Futter zugekauft werden.
2: Deshalb dürfen ab Mitte August Bäuerinnen und Bauern Futtermais zollfrei importieren. Der Bund will so die Landwirtschaft unterstützen.
4: Die Walliser Staatsanwaltschaft hat den Antrag Italiens abgelehnt, sich am Strafverfahren zur Brandkatastrophe in Cromontana als Zivilklägerin zu beteiligen. Der italienische Staat hatte eine Beteiligung mit dem direkten finanziellen Schaden für Italien begründet. Beim Brand in der Bar Le Constellation in der Silvesternacht waren 6 junge Italiener ums Leben gekommen. 14 wurden verletzt. Zudem wurden auch Patienten aus der Schweiz in Mailand behandelt. Italien hat Berufung gegen die Entscheidung eingelegt. Die neue nationale Opferhilfe-Telefonnummer 142 bei häuslicher Gewalt ist in Grenzgebieten nicht immer erreichbar. Das berichten mehrere welsche Zeitungen. Es könne sein, dass sich ein Mobiltelefon mit einem ausländischen Mobilfunknetz verbindet, obwohl sich der Nutzer noch auf Schweizer Gebiet befindet, erklärt das Bundesamt für Kommunikation. Dann werde der Anruf weder im Ausland noch in der Schweiz bearbeitet.
2: Die Schweizer Armee hat einen Löscheinsatz auf Korsika abgeschlossen. 22 Einsatzkräfte der Schweizer Armee, die mit 3 Super Puma-Helikoptern Waldbrände bekämpft haben, sind in die Schweiz zurückgekehrt. Sie waren fast 2 Wochen im Einsatz und warfen insgesamt über 450 Tonnen Löschwasser ab, teilt die Armee mit. Der Einsatz sei positiv verlaufen. Morgen ist Weltkatzentag. Laut der Daten

0: Betreuung und vor allem Kastration, damit sich das Leid der Katze nicht von Generation zu Generation weiter vergrößert.
1: Streunerkatzen würden häufig von Bauernhof- oder Hauskatzen abstammen, die nicht kastriert sind, so Bollack.
2: Das Wichtigste von der Strasse und Schiene jetzt in der Radio Argovia App. Dort noch rasch draufklicken, bevor ihr losfahrt, und dann kommt ihr gut und sicher an. Ein heisses Wochenende steht uns wieder bevor. In der Nacht kühlt es jetzt zuerst einmal aber ab auf Tiefstwert von 15 bis 16 Grad, bevor wir den Morgen bis zu 32 Grad erreichen und am Sonntag bis zu 34 Grad. Der Samstag strahlend schön, der Sonntag zuerst noch schön, später kommen auch ein paar Wolken dazu, sollte aber trocken bleiben. Schönes Wochenende euch.
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0: 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Und als Belohnung gibt es eine Glasse von kalter Lust.
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